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1: Im Studio Lisa Schwarzkopf. So heiß ist es in Deutschland noch nie gewesen. Der Allzeit-Hitzerekord wurde geknackt. In Saarbrücken hat der Deutsche Wetterdienst 41,3 Grad gemessen. Der bisherige Spitzenwert war aus dem Jahr 2019 mit 41,2 Grad. Der Attentäter vom Magdeburger Weihnachtsmarkt muss lebenslang hinter Gitter, so das Urteil. Außerdem soll bei einer möglichen späteren Entlassung aus der normalen Haft geprüft werden, ob er im Anschluss in die Sicherungsverwahrung kommt. 6 Menschen waren bei der Tat gestorben. Die EU will Männern aus der Ukraine im wehrfähigen Alter künftig keinen Schutz mehr gewähren. Damit reagiert die Kommission auf eine direkte Bitte aus Kiew. Für alle anderen Geflüchteten soll der Schutzstatus bis März 2028 verlängert werden. Frankreich zieht als Gruppensieger mit viel Rückenwind in die K.O.-Runde der Fußball-WM ein. Die Equipe Tricolore hat sich mit einem regelrechten Offensivfeuerwerk gegen Norwegen mit 4:1 durchgesetzt. Außerdem hat der Senegal den Irak mit 5:0 abgefertigt und damit noch eine Chance auf 16. Finale.
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Anfang noch vereinzelt kräftige Gewitterrumoren, die aber schnell nachlassen. Aktuell liegen wir bei 24 bis 16 Grad. Heute bleibt's oft freundlich mit wenig Wolken und trocken und richtig heiß wird's auch. Die Spitzenwerte klettern auf bis zu 41 Grad.

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1: No Limit haben Two Unlimited 1993 einen weltweiten Hit. Nur in Großbritannien, da erscheint eine Version des Songs ohne den Rap-Teil. Der ist angeblich zu plump für den britischen Markt. Eine Ansicht, die sich definitiv nicht durchsetzt, denn auf YouTube zählt das Original mit Rap fast 20 Mal mehr Aufrufe als die britische Version.
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1: Im Studio Lisa Schwarzkopf. Deutschland hat einen neuen Hitzerekord. An einer Messstation in Saarbrücken hat der Deutsche Wetterdienst 41,3 Grad gemessen. So heiß war es noch nie seit Beginn der Aufzeichnungen. Die Hitze sorgt unter anderem auch auf den Autobahnen für Probleme. Auf mehreren Strecken ist die Fahrbahn aufgebrochen. Der Stellenabbau bei VW fällt wohl deutlich größer aus als gedacht. Laut Manager-Magazin stehen weltweit 100.000 Jobs auf der Streichliste. Bislang war von halb so vielen die Rede. Mehrere Werke könnten demnach sogar schließen. In Zwickau, Hannover und Emden sowie das Audi-Werk in Neckarsulm. In Venezuela werden nach dem schweren Doppelerdbeben über 50.000 Menschen vermisst. Über 900 wurden bereits tot geborgen. Retter suchen mit schwerem Gerät und bloßen Händen weiter nach Überlebenden. Nach der Katastrophe am Mittwoch wird es so langsam ein Rennen gegen die Zeit. Gruppensieg für Frankreichs Nationalmannschaft bei der Fußball-WM. In ihrem letzten Vorrundenspiel in Boston haben die Les Bleus Norwegen mit einem starken 4:1 geschlagen. Für beide Mannschaften geht's in der K.O.-Runde weiter. Auch der Senegal kann sich noch Hoffnungen auf den Einzug machen. Endstand gegen den Irak 5:0.
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2: Meist ist es gerade klar und trocken, nur im Westen können ganz am Anfang noch vereinzelt kräftige Gewitter rumoren, die aber schnell nachlassen. Aktuell liegen wir bei 24 bis 16 Grad. Heute bleibt es oft freundlich mit wenig Wolken und trocken und richtig heiß wird es auch. Die Spitzenwerte klettern auf bis zu 41 Grad.

0: 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Janet Biedermann über Charles and Eddie. Would I Lie to You?
1: Erinnere ich mich speziell dran, dass ich das vom Radio aufgenommen habe. Und insofern hatte ich so ein Mixtape mit Charles und Eddie. Und es war immer so, der Song war noch nicht ganz zu Ende. Und dann redete so einer rein so, yeah, Charles and Eddie, would I lie to you? Ich weiß nicht, welcher Moderator das war, aber ich habe eine starke Verbindung mit ihm, weil ich habe ihn ungefähr 1 Trillion Mal gehört. 90s.

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Backstreet Boys. 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Und neu dabei, Green Day, When I Come Around. 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
1: Im Studio Lisa Schwarzkopf. So heiß ist es in Deutschland noch nie gewesen. Der Allzeit-Hitzerekord wurde geknackt. In Saarbrücken hat der Deutsche Wetterdienst 41,3 Grad gemessen. Der bisherige Spitzenwert war aus dem Jahr 2019 mit 41,2 Grad. In Deutschland soll es bei der Sanierung von Straßen, Brücken und Schienen schneller gehen. Ein entsprechendes Gesetz hat der Bundestag jetzt verabschiedet. Es soll Planungen und Genehmigungen beschleunigen, vor allem bei Verkehrs- und Energieprojekten. Umweltverbände befürchten Einbußen beim Naturschutz. In Thüringen sind zwei Jugendliche wegen Terrorverdachts festgenommen worden. Sie sollen die rechtsextreme Terrorgruppe Letzte Verteidigungswelle unterstützt haben. Die Bundesanwaltschaft wirft ihnen auch versuchten Mord vor. Die beiden sollen letztes Jahr versucht haben, eine bewohnte Asylbewerberunterkunft in Schmölln anzuzünden. Frankreich zieht als Gruppensieger mit viel Rückenwind in die K.O.-Runde der Fußball-WM ein. Die Equipe Tricolore hat sich mit einem regelrechten Offensivfeuerwerk gegen Norwegen mit 4:1 durchgesetzt. Außerdem hat der Senegal den Irak mit 5:0 abgefertigt und damit noch eine Chance auf 16. Finale.
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2: Meist ist gerade klar und trocken, nur im Westen können ganz am Anfang noch vereinzelt kräftige Gewitter rumoren, die aber schnell nachlassen. Aktuell liegen wir bei 24 bis 16 Grad. Heute bleibt's oft freundlich mit wenig Wolken und trocken und richtig heiß wird's auch. Die Spitzenwerte klettern auf bis zu 41 Grad.

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1: Eigentlich hat Black or White eine positive Message. Egal welche Hautfarbe du hast, wir sind alle gleich. Doch für das Video bekam allerdings Michael viel Ärger. Zu gewalttätig, zu obszön. Und Jackson muss deshalb eine neue, gekürzte Version veröffentlichen. Das gilt allerdings nur für die USA. Selbstverständlich, in Europa stört sich niemand an diesem Clip.
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1: Im Studio Lisa Schwarzkopf. Deutschland hat einen neuen Hitzerekord. An einer Messstation in Saarbrücken hat der Deutsche Wetterdienst 41,3 Grad gemessen. So heiß war es noch nie seit Beginn der Aufzeichnungen. Die Hitze sorgt unter anderem auch auf den Autobahnen für Probleme. Auf mehreren Strecken ist die Fahrbahn aufgebrochen. Der Stellenabbau bei VW fällt wohl deutlich größer aus als gedacht. Laut Manager-Magazin stehen weltweit 100.000 Jobs auf der Streichliste. Bislang war von halb so vielen die Rede. Mehrere Werke könnten demnach sogar schließen. In Zwickau, Hannover und Emden sowie das Audi-Werk in Neckarsulm. In Venezuela werden nach dem schweren Doppelerdbeben über 50.000 Menschen vermisst. Über 900 wurden bereits tot geborgen. Retter suchen mit schwerem Gerät und bloßen Händen weiter nach Überlebenden. Nach der Katastrophe am Mittwoch wird es so langsam ein Rennen gegen die Zeit. Gruppensieg für Frankreichs Nationalmannschaft bei der Fußball-WM. In ihrem letzten Vorrundenspiel in Boston haben die Le Bleu Norwegen mit einem starken 4:1 geschlagen. Auch Spanien hat sich mit einem 1:0 gegen Uruguay durchgesetzt und damit der DFB-Elf am Montag Paraguay als ersten K.O.-Rundengegner beschert.
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2: Wolkig geht's in den Morgen. Im Westen hängen auch mal mehr Wolken. Später wird's richtig heiß und meistens trocken. Aber zum Nachmittag und Abend sind an der Nordsee und vom westlichen Mittelgebirge bis Richtung Nordosten auch mal kräftige Gewitter drin. Dazu klettern die Höchstwerte auf 36 bis 42 Grad. Morgen ziehen mehr Wolken rein, dazu vereinzelt heftige Gewitter mit Sturmböen, maximal 42 Grad.

0: perfekte Song für Manga-Fans. Mola Adebisi über Wamdu Project, King of My Castle.
1: Ist deswegen bei mir so hängen geblieben, weil ich ein riesengroßer Manga-Fan bin. Und ein Manga in diesem Video verarbeitet hat, Ghost in the Shell. Und Ghost in the Shell war so für mich das Herz von der Mangas, die ich geguckt habe. Und die Ästhetik von Ghost in the Shell war wiederum die Geburtsstunde von Matrix vom Film. Man merkt, ich mir wäre ein Nerd geworden, wenn ich nicht es geschafft hätte, mit Musik ein bisschen cooler zu werden, aber nur ein bisschen. Und deswegen ist Wamdu Project für mich, immer geht mein Herz auf als alter Manga-Fan, als alter Animation und Zeichentrick-Fan.

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1: Im Studio Dirk Justus. So heiß ist es in Deutschland noch nie gewesen. Der Allzeit-Hitzerekord wurde geknackt. In Saarbrücken hat der Deutsche Wetterdienst gestern 41,3 Grad gemessen. Der bisherige Spitzenwert war aus dem Jahr 2019 mit 41,2 Grad. Jetzt am Wochenende könnte es sogar noch mal heißer werden. In Venezuela werden nach dem schweren Doppelerdbeben über 50.000 Menschen vermisst. Mehr als 900 wurden bereits tot geborgen. Retter suchen mit schwerem Gerät und bloßen Händen weiter nach Überlebenden. Nach der Katastrophe am Mittwoch wird es so langsam ein Rennen gegen die Zeit. Unter dem Motto "Jetzt reicht's" hat ein breites Bündnis aus Gewerkschaften und Sozialverbänden heute zur Großdemo in Berlin aufgerufen. Es geht gegen die Reformpläne der Bundesregierung. Die Beschäftigten werden dadurch belastet, während die Reichen verschont werden, heißt es. Deutschland muss bei der Fußball-WM als nächstes gegen Paraguay ran. Das steht jetzt fest. Das 16. Finale der DFB-11 ist am Montag. Bei der WM gab es zuletzt folgende Ergebnisse. Norwegen-Frankreich 1:4, Senegal-Irak 5:0, Uruguay-Spanien 0:1 und Kapverde-Saudi-Arabien 0:0.
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2: Wolkig geht's in den Morgen. Im Westen hängen auch mal mehr Wolken. Später wird's richtig heiß und meistens trocken. Aber zum Nachmittag und Abend sind an der Nordsee und vom westlichen Mittelgebirge bis Richtung Nordosten auch mal kräftige Gewitter drin. Dazu klettern die Höchstwerte auf 36 bis 42 Grad. Morgen ziehen mehr Wolken rein, dazu vereinzelt heftige Gewitter mit Sturmböen, maximal 42 Grad.

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1: 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Eigentlich soll Firestarter ein Instrumentalstück werden. Doch dann schlägt Keith Flint vor, dem Song ein paar Zeilen Gesang zuzufügen. Keith ist allerdings bis dahin eigentlich nur Tänzer bei The Prodigy und jetzt darf er zum ersten Mal ans Mikro und wir wissen, was daraus geworden ist. Er beschert der Band mit Firestarter einen, wenn nicht den größten Song von The Prodigy.
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1: Im Studio Dirk Justus. Deutschland hat einen neuen Hitzerekord. An einer Messstation in Saarbrücken hat der Deutsche Wetterdienst gestern 41,3 Grad gemessen. So heiß war es noch nie seit Beginn der Aufzeichnungen. Die Hitze sorgt unter anderem auch auf den Autobahnen für Probleme. Auf mehreren Strecken ist die Fahrbahn aufgebrochen. Bei der Lufthansa drohen Flugstreichungen. Nach Spiegelinfos hat Lufthansa-Chef Spohr seine Belegschaft wegen der weltweiten Kerosinknappheit auf harte Notfallpläne eingestimmt. Im Ernstfall müssen ab Juli, vielleicht aber auch erst im Winter, bis zu 40 Maschinen am Boden bleiben. Zollabkommen hin oder her, US-Präsident Trump droht EU-Ländern schon wieder mit Strafzöllen. Wenn ein EU-Land eine Digitalsteuer einführt, würde er es mit 100% Zöllen belegen. Welches Land genau er meint, hat er nicht gesagt, aber einzelne EU-Staaten kann Trump gar nicht mit Zöllen belegen. Der nächste Gegner Deutschlands bei der Fußball-WM steht jetzt fest. Es ist Paraguay. Das 16. Finale gibt's am Montag. Und noch die WM-Ergebnisse. Frankreich schlägt Norwegen mit 4:1. Senegal den Irak mit 5:0. Spanien setzt sich mit 1:0 gegen Uruguay durch. Kap Verde, Saudi-Arabien spielen 0:0.
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2: Meist sonnig ist es heute Morgen schon. Ab und zu ziehen Wolken durch. Später am Tag wird's richtig heftig heiß. Die Höchstwerte liegen zwischen 36 und 41 Grad. Und vor allem im Norden kann's dann auch mal ordentlich krachen. Mit kräftigen Gewittern und vielleicht sogar Unwetter. Morgen kommen mehr Wolken rein, dazu wieder Gewitter möglich. Maximal bis 38 Grad.
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0: 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Moose Tea über Britney Spears. Baby One More Time.
1: Wenn man an die 90er denkt, dann kann man, glaube ich, eine Person überhaupt nicht vernachlässigen, und das ist Britney Spears. Also eine fantastische Künstlerin, die, glaube ich, auch mittlerweile echt ihren Stempel in der Musikgeschichte hinterlassen hat. Und ihr allererster großer Hit ist Baby One More Time, wo sie quasi in diesem Schülerinnen-Outfit irgendwie mega Dance-Moves in dem College macht und auch sehr, sehr sexy daherkommt. Und das war so der Startschuss für diese Riesenkarriere. Und ich glaube, den Titel kann man auch tatsächlich mal wieder spielen.

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0: Herbstes. So heiß ist es in Deutschland noch nie gewesen. Der Allzeithitzerekord wurde geknackt. In Saarbrücken hat der Deutsche Wetterdienst gestern 41,3 Grad gemessen. Der bisherige Spitzenwert war aus dem Jahr 2019 mit 41,2 Grad. Jetzt am Wochenende könnte es sogar noch mal heißer werden. Unter dem Motto "Jetzt reicht's" hat ein breites Bündnis aus Gewerkschaften und Sozialverbänden heute zur Großdemo in Berlin aufgerufen. Es geht gegen die Reformpläne der Bundesregierung. Die Beschäftigten werden dadurch belastet, während die Reichen verschont werden, heißt es. Die USA haben erneut Ziele im Iran angegriffen. US-Präsident Trump hatte Teheran zuvor einen Verstoß gegen die Waffenruhe vorgeworfen. Er beschuldigte das iranische Regime, ein Schiff in der Straße von Hormuz attackiert zu haben. Teheran reagierte mit Gegenangriffen. Eigentlich arbeiten beide Seiten gerade an einem Friedensabkommen. Deutschland muss bei der Fußball-WM als nächstes gegen Paraguay ran. Das steht jetzt fest. Das 16. Finale der DFB 11 ist am Montag. Bei der WM sicherte sich zuletzt auch Belgien den Gruppensieg mit einem 5:1 Sieg gegen Neuseeland. Ägypten trennte sich nur mit 1:1 vom Iran.
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2: Meist sonnig ist es heute Morgen schon. Ab und zu ziehen Wolken durch. Später am Tag wird's richtig heftig heiß. Die Höchstwerte liegen zwischen 36 und 41 Grad. Und vor allem im Norden kann's dann auch mal ordentlich krachen. Mit kräftigen Gewittern und vielleicht sogar Unwetter. Morgen kommen mehr Wolken rein, dazu wieder Gewitter möglich. Maximal bis 38 Grad.
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3: Einen wunderschönen guten Morgen. Es ist Samstag. Hier ist Bürger Lars Dietrich wieder mit BLD Weekend auf 90s. Das habt ihr sicherlich vergessen, oder? Naja, also Sachen merken ist ja nicht so einfach. Vor allem Namen prägen sich immer so schwer ein. Aber er kann das richtig gut. Lou Bega. Ja, der ist nicht verwandt mit Boris Bega, oder? 10 Namen haut er uns in Mambo Number 5 um die Ohren. Er singt sie. Vielleicht ist das der Trick. Auf jeden Fall singt er sie jetzt für uns. Hier ist Lou Bega mit Mambo Number 5. Mit Mambo Number 5. Siehste, völlig vergessen. 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

0: Das waren die Spice Girls mit Spice Up Your Life. Und hier ist Bürger das Dieselich mit BLD Weekend bei 90s 90s und ich speise euer Leben jetzt mit Fakten rund um die 90s mit meinem Timeline-Rap.
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Woche dabei, Loonies. I got five on it. Reingewortet von Elisa aus Hamburg.

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1: Guten Morgen, kurz nach 8:30. Hier ist Bürger Lars Dietrich. Es ist Samstag. Hier hört BLD Weekend auf 90s, 90s. Britney Spears hat ihr Debütalbum Baby One More Time nicht nur in den USA aufgenommen. Gut die Hälfte ist in, jetzt kommt's, Schweden entstanden. Tja, wo sonst? Genau in dem Musikstudio, wo auch die Backstreet Boys, NSYNC oder Celine Dion ihr Zeug aufgenommen haben. Muss man ja schon sagen, alter Schwede. Und die Schweden können nicht nur Zimtschnecken oder Häuser einrichten, nein, die können auch richtig Musik produzieren. Und hier ist sie, Pippi Langstrumpf, Britney Spears mit Born

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Robbie Williams mit Let Me Entertain You. Ihr wisst schon. Also, hier ist Bürgerlast Dietrich auf BLD Weekend mit 90s, 90s oder umgekehrt. Manchmal braucht ein 90er-Songs keine große Geste. Ein bisschen Gitarre, eine helle Stimme, Entschuldigung. Und sofort ist wieder Rom-Com-Abspann im Kopf. Heute passt das besonders gut, denn Lee Nash, die Stimme von Sixpence None the Richer, wird 50, das junge Ding. Mit Kiss Me wurde ihre Band Ende der 90er weltweit bekannt. Er war Teil des Films Eine wie keine. Und genau für solche Songs gibt's unser 90s, 90s Love Radio. Große Gefühle, sanfte Pop-Momente und die schönsten Love-Songs der 90er. Hier ist sie, die vielleicht charmanteste Einladung zum Verlieben der späten 90er und damit alles Gute zum 50. Liebe Lee Nash, Sixpence None the Richer mit Kiss Me.

0: 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Im Studio Dirk Justus. Der nächste Gegner Deutschlands bei der Fußball-WM steht jetzt fest. Es ist Paraguay. Das 16-Finale geht Montag über die Bühne. Und noch die WM-Ergebnisse von heute Morgen. Belgien schlägt Neuseeland mit 5:1 und sichert sich damit den Gruppensieg. Ägypten trennte sich nur mit 1:1 vom Iran. Deutschland hat einen neuen Hitzerekord. An einer Messstation in Saarbrücken hat der deutsche Wetterdienst gestern 41,3 Grad gemessen. So heiß war es noch nie seit Beginn der Aufzeichnungen. Die Hitze sorgt unter anderem auch auf den Autobahnen für Probleme. Auf mehreren Strecken ist die Fahrbahn aufgebrochen. Alkohol in Deutschland könnte teurer werden. Die Alkoholsteuer soll nächstes Jahr um 20% erhöht werden. Das sieht ein Gesetzentwurf des Finanzministeriums vor, der dem Redaktionsnetzwerk Deutschland vorliegt. Der Preis für eine 0,7 Liter Flasche Wodka oder Whisky könnte um etwa 90 Cent steigen. Die Suche nach Überlebenden des schweren Doppelerdbebens in Venezuela wird so langsam ein Rennen gegen die Zeit. Über 50.000 Menschen werden vermisst, mehr als 90.000 wurden totgeborgen. Mittlerweile sind auch erste Helfer aus dem Ausland in der Region rund um die Hauptstadt Caracas angekommen.
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2: Sonne ist heute Vormittag schon klar am Start, aber zwischendurch ziehen auch mal Wolken durch. Und später können an der Küste und Richtung Nordosten einzelne kräftige Gewitter runterkommen, teils auch mit Unwetterpotenzial. Sonst bleibt's meistens trocken, in den Bergen kann's vereinzelt auch mal krachen. Dazu wird's extrem heiß mit 36 bis 31.

0: 43 Grad. Morgen dann mehr Wolken und in vielen Ecken Gewitter. Am längsten sonnig bleibt's Richtung Südosten, maximal bis 42 Grad.
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2: Hereinspaziert, liebe Freunde. Es ist kurz nach neun. Hier ist Bürger Lars Dietrich mit BLD Weekend. Und dieser besagte Bürger Lars Dietrich wird jetzt gleich mit seinem Mund ein ganzes 90er-Jahre-Orchester imitieren. Denn ich Beatboxer, ja. Und ihr erkennt den 90s-Hit, der dahinter steckt, und dann könnt ihr etwas gewinnen. Kein Sinti, kein Sampler, kein Bravo-Hits-Playback. Nein, ich mache alles mit dem Mund. So ungefähr. 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Und vorher kommt ein Mann, der schon Ego hatte, bevor Social Media daraus ein Geschäftsmodell gemacht hat. Hier ist Falco mit Egoist.
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0: persönlichen Gedicht zum Welthit. Olli P. über Red Hot Chili Peppers, Under the Bridge.
1: Das war mein erster Lieblingssong von den Red Hot Chili Peppers. Und Under the Bridge war eigentlich mal als Gedicht gedacht von Anthony Kiedis, vom Sänger. Der hat dieses Gedicht geschrieben über seine Drogenzeit. Ne? Hat selber früher Drogen konsumiert unter einer Brücke. Und hat ein bisschen versucht mit diesem Gedicht, welches dann zu einem Song wurde, so ein bisschen mit der Drogenzeit aufzuräumen. 90s.

0: Michael Jackson, who is it? Ja, das ist eben die Frage, welche Hochstand ihr fahrt. Who is it? Wiss ich doch nicht, guckt da mal woanders nach. Und diese Frage stelle ich euch jetzt wieder. Wer singt da und wie heißt der Song? Wir spielen BLD Beatboxed. Schnell anmelden zum Mitmachen auf 90s90s.de. Ja, genau so wie Chantal das gemacht hat.
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0: Ich spiele jetzt mit Chantal aus Borgholzhausen. Hallo Chantal.
2: Hallo.
0: Grüß dich. Oh, Borgholzhausen. Wo ist denn das?
2: Liegt zwischen Osnabrück und Bielefeld.
0: Ah, okay. Und sag mal, und wohnst du auch in einem Holzhaus?
2: Nein.
0: Nein. Naja, ist ja auch nicht so schlimm. Beim Sturm ist das ja ganz gut. Gab doch die Geschichte mit den drei Schweinchen. Der eine hat eins aus Holz gehabt, das war weggeblasen worden. Egal. Wir sind ja jetzt hier, um zu zocken. Du bist ein Kind der 90er Jahre.
2: Genau.
0: Ja, und kennst dich richtig gut aus mit dem ganzen Thema.
2: Mal mehr, mal weniger tatsächlich.
0: Na gut, also ich glaube, dass du auf jeden Fall heute sehr viel Glück haben wirst. Das glaube ich, das weiß ich. Du bist eine frohe Natur, oder Chantal?
2: Ja,
0: kann man sagen. Was machst du beruflich?
2: Ich bin bei der Justiz beschäftigt.
0: Okay, also dann muss man ja eigentlich auch immer gute Laune haben, ne? Du musst jetzt einfach raten, welcher Titel oder welcher Interpret dahinter steckt. Und dann sagst du mir das und dann gewinnst du eine JBL Beatbox. So einfach wäre das.
2: Okay.
0: Okay, ich lege los. Na?
2: Kentatschte?
0: Was hast du gerade gesagt?
2: Kentatschte?
0: Tja, ich würde sagen, wir hören mal rein, ob du recht hast.
2: Okay.
0: Can't touch this. Also wirklich, das gibt's doch nicht.
2: Geil.
0: Hey, juhu, Volltreffer, Chantal.
2: Sehr schön, weil ich hab gestern schon bei Rob Green verkackt, deswegen...
0: Ah, okay, siehst du, dann komm doch gleich zu mir, komm gleich zu mir, bei mir verkackt man nicht.
2: Sehr schön.
0: Nein, sehr schön, ey, das ist wunderbar, hat mich sehr gefreut und ich freue mich natürlich auch, dass du jetzt auch noch als Gewinnerin ins Wochenende gehen kannst. Sehr schön, super.
2: Ja, vielen Dank.
0: Ja, viel Spaß mit diesem neuen Spielzeug, mach schön immer laut und hör 90s, 90s.
2: Mach ich.
0: Okay, gut, bis dann, tschüss.
2: Ciao.
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2: Hallo, kurz nach 9:30, hier ist Bürger Lars Dietrich. Es ist Samstag, ihr hört BLD Weekend auf 90s. Und durch diese Band haben sehr viele Dark Rock zum ersten Mal gehört. Ich meine, also Him aus Finnland. Plötzlich war das düstere Mainstream ziemlicher Kontrast zu Britney Spears und Co. in den 90ern. Was die meisten bestimmt bis heute nicht wissen, wofür also Him steht. Und zwar für His Infernal Majesty. Seine höllische Majestät. So, dann will ich den Song jetzt auch majestätisch anmoderieren. Es verwöhnt nun eure holden Ohren eine Band aus dem Norden. Him mit Join Me.

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Kids on the Block. Und Step by Step geht es hier jetzt in den Samstag mit mir, Bürger Lars Dietrich. Ihr hört BLD Weekend auf 90s, 90s. Und wenn ich 90s, 90s Haus höre, bin ich sofort wieder im Club. Schwummriges Licht, Nebel und richtige Partybeats. Genau das liefert euch das Radio. Die besten House-Tracks der 90er von Daft Punk über Crystal Waters und Nightcrawlers bis Moose-Tee. Also App auf, 90s, 90s House an und abdancen wie im Warehouse, nur ohne Schlange vor der Tür und Türsteher. Und jetzt einer der Tracks, der dort natürlich nicht fehlen darf. Moose-Tee mit Horny 88.

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1: Im Studio Dirk Justus. Deutschland muss bei der Fußball-WM als nächstes gegen Paraguay ran. Das steht jetzt fest. Das 16. Finale der DFB 11 ist am Montag. Bei der WM sicherte sich zuletzt auch Belgien den Gruppensieg mit einem 5:1-Sieg gegen Neuseeland. Ägypten trennte sich nur mit 1:1 vom Iran. Deutschland brät in der Sommerhitze. Der neue Temperaturrekord, 41,3 Grad in Saarbrücken, der gestern aufgestellt wurde, könnte heute schon wieder fallen. Überall im Land sind Veranstaltungen abgesagt, zum Beispiel Sportwettkämpfe, Konzerte oder Sommerfeste. Die USA haben erneut Ziele im Iran angegriffen. US-Präsident Trump hatte Teheran zuvor einen Verstoß gegen die Waffenruhe vorgeworfen. Er beschuldigte das iranische Regime, ein Schiff in der Straße von Hormuz attackiert zu haben. Teheran reagierte mit Gegenangriffen. Eigentlich arbeiten beide Seiten gerade an einem Friedensabkommen. Das Zollabkommen zwischen der EU und den USA ist kaum beschlossen. Da droht US-Präsident Trump schon wieder mit Strafzöllen. Jedes EU-Land, das eine Digitalsteuer für US-Konzerne wie Google einführt, soll 100% Zoll auf alle Waren bekommen. Allerdings einzelne EU-Länder kann der Präsident gar nicht mit Zöllen belegen.
0: Das ist das Wichtigste für den Moment. 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
2: Sonne ist heute Vormittag schon klar am Start, aber zwischendurch ziehen auch mal Wolken durch. Und später können an der Küste und Richtung Nordosten einzelne kräftige Gewitter runterkommen, teils auch mit Unwetterpotenzial. Sonst bleibt's meistens trocken, in den Bergen kann's vereinzelt auch mal krachen. Dazu wird's extrem heiß mit 36 bis 41 Grad. Morgen dann mehr Wolken und in vielen Ecken Gewitter. Am längsten sonnig bleibt's Richtung Südosten, maximal bis 2.

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1: Bürger Lars Dietrich hier. Guten Morgen. Ja, es ist Samstag. Ihr hört BLD Weekend auf 90s, 90s und zwar sehr laut. Wir starten in die 10 Uhr Stunde mit einem Geständnis. Jennifer Lopez hat in einem Podcast verraten, welchen Film sie bis heute erregend findet. Ja, es ist True Romance von 1993 mit Christian Slater, Brad Pitt, James Gandolfini und Gary Oldman. So ein Liebes-Thriller-Action-Comedy-Film halt. Und sie hat gesagt, die hätten alle bei ihr eine Chance gehabt. Uiuiuiuiuiuiuiuiuiui. Warum habe ich damals das Casting nur abgelehnt? Egal. Jennifer Lopez, let's get loud.
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2: Stardust startet als französisches Musikprojekt, bei dem auch Thomas Bangalter von Daft Punk mitmacht. Obwohl der Song ein großer Hit wird, hat die Band einfach keine Lust mehr. Das Angebot, für mehrere Millionen Dollar ein komplettes Stardust-Album zu produzieren, lehnen sie einfach ab und lösen sich stattdessen kurz nach Veröffentlichung der Single auf.
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Hi, euch einen schönen Samstag. Ich bin Bürgerdas Dietrich, ihr hört BLD Weekend hier auf 90s 90s. Manche 90er-Tracks kommen nicht rein, nein, sie treten die Tür auf. Und genau so einer ist diesmal dran, bei 90s 90s Decoded. Die neue Folge ist draußen und Tom Wex entschlüsselt The Power von Snap. Ein Song, der schon in den ersten Sekunden klar macht, hier wird nicht höflich gefragt, nein, hier wird übernommen. Beat rein, Stimme drauf, Energy hoch und plötzlich weiß jeder, I've got the power. Na egal, bei 90s 90s Decoded schaut Tom Wex wieder unter die Motorhaube eines echten 90s Bangers. Welche Sounds stecken drin? Warum funktioniert dieser Groove so brutal gut? Und was macht den Track bis heute so ikonisch? Die neue Folge gibt's jetzt auf unserem 90s 90s YouTube Channel. Also reinschauen mit Decoden und danach hört ihr Snap. The Power garantiert nicht mehr einfach nur so als Hit, nein, sondern als kleines 90er Kraftwerk.

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1: Kurz nach 10:30, hier ist Bürger Lars Dietrich und es ist Samstagmorgen. Finger weg vom Radio. Es sei denn, ihr wollt laut machen. Hier läuft nämlich BLD Weekend auf 90s. Und jetzt mit einem Mann, der seine Musik zum Anfang seiner Karriere unter dem Pseudonym Enrique Martinez an Plattenfirmen geschickt hat. Ja, er wollte nämlich nicht mit seinem erfolgreichen Vater Julio verglichen werden. Der hat nämlich bis heute über 300 Millionen Alben verkauft. Unglaublich. Er wollte es ohne Vitamin B schaffen. Es hat, glaube ich, nicht geklappt, denn er heißt jetzt Enrique Iglesias. Und jetzt hat er aktuell bis zu 100 Millionen verkaufte Alben. Sehr gut also. Enrique Iglesias, Bailamos.
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Wir die Weekend hier auf 90s 90s mit mir, dem Bürger, den Lars, den Dietrich und gerade mit S Club 7 mit Bring It All Back. 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Und jetzt einer dieser Tracks aus dem Radio, bei denen sofort klar ist, die 90er wollen nicht sitzen bleiben. Captain Hollywood Project mit More and More.

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1: Im Studio Dirk Justus. Hat die Bundesregierung in Sachen Hitzeschutz versagt? Das wirft ihr zumindest der Hausärzteverband in den Funke-Zeitungen vor. Ein Kritikpunkt: Die Hausärzte kriegen es nicht vergütet, wenn sie ihre Patienten beraten, wie sie am besten mit solchen Temperaturen umgehen. Schnaps, Sekt und Alkopops werden teurer. Finanzminister Klingbeil will nächstes Jahr offenbar die Alkoholsteuer um 20% erhöhen. Das Redaktionsnetzwerk Deutschland berichtet über einen entsprechenden Gesetzentwurf. Das bedeutet, eine Flasche Wodka oder Rum würde knapp 1 Euro teurer. Wackelt der Deal? Die USA und der Iran greifen sich wieder gegenseitig an, trotz eigentlich vereinbarter Waffenruhe. US-Vizepräsident J.D. Vance warnt vor einer weiteren Eskalation und betont, dass die USA bereit zu weiteren Angriffen sind. Er postet, Gewalt wird nur

0: Gewalt erzeugen. Der nächste Gegner Deutschlands bei der Fußball-WM steht jetzt fest. Es ist Paraguay. Das 16-Finale geht Montag über die Bühne. Und noch die WM-Ergebnisse von heute Morgen. Belgien schlägt Neuseeland mit 5:1 und sichert sich damit den Gruppensieg. Ägypten trennte sich nur mit 1:1 vom Iran.
1: Das ist das Wichtigste für den Moment. 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
2: Meist sonnig ist es gerade. Zwischendurch ziehen ein paar Wolken durch. Bis zum Nachmittag bleibt's oft trocken. Später kann's an der Nordsee und Richtung Nordosten vereinzelt kräftig krachen mit Gewittern. Dazu wird's richtig heftig heiß, mit Höchstwerten von 36 bis 41 Grad. Ganz vereinzelt sogar bis 42. Morgen dann mehr Wolken, ab und zu Gewitter, maximal 32 bis 38 Grad.
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3: Es ist kurz nach 11 Uhr, also kurz nach 11. Hi, ich bin Bürger Lars Dietrich und ich hoffe, ihr seid gut in diesen Samstag gestartet. Unser nächster Künstler bereut auf jeden Fall hoffentlich nichts. Robbie Williams hier bei 90s mit No Regrets.
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0: Skateboard durch die Straßen Berlins. Adel Tawil über EMF. Unbelievable. 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
1: unbelievable. Ist für mich ein Lied, das ich sehr mit meiner Jugend verbinde. Damals noch in Berlin-Spandau zur Schule gegangen und habe mir mein erstes Skateboard gekauft. Ja. Und da gab es auch diese Klamotten dazu, ja, so Vision Streetwear. Und man hatte so bestimmte Schuhe, die so extra so Skaterschuhe, und ist dann irgendwie durch die Straßen gezogen mit seinen Kumpels auf den Boards. Und dann kam dieses Lied, das war so eine Skaterhymne, also EMF, Unbelievable. Die hatten halt nur diesen einen Riesen Hit. Aber wenn man den dann hört, dann weiß man genau und kennt den natürlich. EMF mit Unbelievable.

0: Return to Innocence von Enigma bei 90s 90s mit mir, Bürger Lars Dietrich, hier bei BLD Weekend of 90s 90s und ich darf hier nicht nur reden, sondern noch ein paar andere Sounds loslassen. Nein, Entschuldigung, das war natürlich mit dem Mund. Ich beatboxe euch einen Song und ihr räumt ab. Eine stylische JBL Beatbox. Mal hören, wie das heute früh so lief. Und wer noch nicht mitgemacht hat oder sein Glück nochmal versuchen will, schnell anmelden auf 90s90s.de.
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0: Ich spiele jetzt mit Chantal aus Borgholzhausen. Hallo Chantal.
2: Hallo.
0: Grüß dich. Oh, Borgholzhausen. Wo ist denn das?
2: Liegt zwischen Osnabrück und Bielefeld.
0: Ah, okay. Und sag mal, und wohnst du auch in einem Holzhaus?
2: Nein.
0: Nein. Naja, ist ja auch nicht so schlimm. Beim Sturm ist das ja ganz gut. Gab doch die Geschichte mit den drei Schweinchen. Der eine hat eins aus Holz gehabt, das war weggeblasen worden. Egal. Wir sind ja jetzt hier, um zu zocken. Du bist ein Kind der 90er Jahre.
2: Genau.
0: Ja, und kennst dich richtig gut aus mit dem ganzen Thema.
2: Mal mehr, mal weniger tatsächlich.
0: Na gut, also ich glaube, dass du auf jeden Fall heute sehr viel Glück haben wirst. Das glaube ich, das weiß ich. Du bist eine Frohnatur, oder Chantal?
2: Ja,
0: kann man sagen. Was machst du beruflich?
2: Ich bin bei der Justiz beschäftigt.
0: Okay, also dann muss man ja eigentlich auch immer gute Laune haben, ne? Du musst jetzt einfach raten, welcher Titel oder welcher Interpret dahinter steckt. Und dann sagst du mir das und dann gewinnst du eine JBL Beatbox. So einfach wäre das.
2: Okay.
0: Okay, ich lege los. Na?
2: Kentatschte?
0: Was hast du gerade gesagt?
2: Kentatschte?
0: Tja, ich würde sagen, wir hören mal rein, ob du recht hast.
2: Okay.
0: Can't touch this. Also wirklich, das gibt's doch nicht.
2: Geil.
0: Hey, juhu, Volltreffer, Chantal.
2: Sehr schön, weil ich hab gestern schon bei Rob Green verkackt, deswegen...
0: Ah, okay, siehst du, dann komm doch gleich zu mir. Komm gleich zu mir, bei mir verkackt man nicht.
2: Sehr schön.
0: Nein, sehr schön. Ey, das ist wunderbar, hat mich sehr gefreut und ich freue mich natürlich auch, dass du jetzt auch noch als Gewinnerin ins Wochenende gehen kannst. Sehr schön, super. Ja,
2: vielen Dank.
0: Ja, viel Spaß mit diesem neuen Spielzeug. Mach schön immer laut und hör 90s 90s.
2: Mach ich.
0: Okay, gut, bis dann, tschüss.
2: Ciao.
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1: Ich wünsche euch ein schönes Wochenende bzw. einen schönen Samstag hier bei 90s bei BLD Weekend. Kurz nach 11:30, es gibt wieder die Timeline Beats. Wir schauen auf die spannendsten 90er-Momente aus dieser Woche. Geburtstage von 90er-Stars, große Charterfolge von 90er-Stars oder besondere Popgeschichten von 90er-Stars. Gleich hier bei 90s. Und jetzt ein Song, der eine wichtige Frage, die wichtigste vielleicht der 90er gestellt hat, nämlich Hathaway mit What is Love?
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0: TLC waren das mit No Scrubs. Cooler Song. Euer Bürger das Dietrich hier bei BLD Weekend auf 90s 90s und ihr bekommt jetzt wieder News. Und zwar alle News der Woche, aber aus den 90ern. Was haben unsere Stars angestellt? Wer wurde gefeiert? Oder wer hat's anders in die Schlagzeilen geschafft? Hört ihr jetzt in meinem Timeline-Rap natürlich gereimt.
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0: Uiuiui, ist aber nochmal gut gegangen.
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1: Im Studio Dirk Justus. Europa ächzt in der Sommerhitze. Ein Temperaturrekord nach dem anderen fällt. Unter der Hitze leiden nicht nur Menschen, Tiere und Pflanzen, auch die Gletscher in den Alpen. Die Schneereserven aus dem Winter sind jetzt schon so gut wie weggeschmolzen. Das ist außergewöhnlich früh, sagen Experten. Alkohol in Deutschland könnte teurer werden. Die Alkoholsteuer soll nächstes Jahr um 20% erhöht werden. Das sieht ein Gesetzentwurf des Finanzministeriums vor, der dem Redaktionsnetzwerk Deutschland vorliegt. Der Preis für eine 0,7 Liter Flasche Wodka oder Whisky könnte um etwa 90 Cent steigen. Trotz eigentlich vereinbarter Waffenruhe, die USA und der Iran greifen sich wieder gegenseitig an und schieben sich wie üblich gegenseitig die Schuld an der neuen Eskalation zu. Beide Seiten haben auch verbal weiter aufgerüstet und drohen mit weiteren Angriffen. Es geht gegen Paraguay. Deutschlands Gegner für das WM-16-Finale am Montag steht jetzt fest. Und Kap Verde hat die Sensation geschafft und sich in die K.O.-Runde gespielt. Da geht's nun gegen Argentinien mit Messi. Der sitzt in der kommenden Nacht erstmal auf der Bank. Argentinien hat den Gruppensieg sicher und setzt gegen Jordanien auf eine B11.
0: Das ist das Wichtigste für den Moment. 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
2: Meist sonnig ist es gerade. Zwischendurch ziehen ein paar Wolken durch. Bis zum Nachmittag bleibt's oft trocken. Später kann's an der Nordsee und Richtung Nordosten vereinzelt kräftig krachen mit Gewittern. Dazu wird's richtig heftig heiß, mit Höchstwerten von 36 bis 41 Grad. Ganz vereinzelt sogar bis 42. Morgen dann mehr Wolken, ab und zu Gewitter, maximal 32 bis 38 Grad.
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5: 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Schönen letzten Samstag für euch im Juni, heute am 27.06. Wow, die Zeit geht wirklich so schnell ins Land. Und im Moment ist es ja so heiß in Deutschland. Ich sitze hier gerade im Studio und mir läuft wirklich das Wasser vom Kopf runter. Es ist so heiß, ich weigere mich jetzt hier die Klimaanlage anzumachen. Man muss ja auch ein bisschen an die Umwelt denken, ne? Das mache ich auch nur für euch. Also jetzt rein in die Musik. Auf jeden Fall mit Corona und hoffentlich nicht der Virus, sondern nur die Musik. The Rhythm of the Night für euch. Eminem gibt's, My Name Is und Madonna, die letzten 15 Minuten Konzert am Times Square for free, so random gemacht hat für alle, die da rumgelaufen sind, mit I Remember aus 94. Los geht's.

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1: Das war 1999 ganz neu. Ein weißer Rapper veröffentlicht einen Song voller Gewalt und Beleidigungen. Eminem selbst bezeichnet seine erste Single-Auskopplung als Anti-Pop-Song und trifft damit den Zeitgeist. My Name Is wird der erste Hit von seiner sehr beeindruckenden Karriere.
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0: Auf dem fliegenden Teppich hätte ich jetzt auch Lust, da ist nämlich ordentlich Fahrtwind. Der Magic Carpet Ride, The Mighty Dubcats, hier bei 90s 90s. Und warum sind eigentlich die 90er Songs bis heute so krasse Banger? Das entschlüsseln wir für euch.
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0: Ja, und das Ganze natürlich in unserem YouTube-Channel von 90s 90s. Und da tauchen wir zusammen mit unserem DJ und Producer Tom Wax in die DNA eurer Lieblingstracks. Und diese Woche ist es tatsächlich auch mein Lieblingslied aus 1990. Da war ich 18 Jahre alt und wir sind so drauf abgegangen. The Power von Snap. Tom, was hat das damit auf sich?
2: Zwei frustrierte Produzenten entscheiden, wir machen jetzt einfach mal nur das, worauf wir Bock haben, und landen damit ganz ungeahnt den Übertrack aus den 90ern. Luca Ancelotti und Michael Münzing, die wollten sich nicht mehr reinreden lassen, also haben sie sich ein paar Tage ins Studio einfach eingeschlossen und haben losgejammt. So ganz ohne Vorgaben, ohne konkrete Idee, einfach so go with the flow. Und haben sich vielleicht auch manchmal in der ganzen Tüftelei so ein bisschen verloren. Zum Beispiel bei diesem markanten Gitarrenriff hier.
0: Oh, geil. Und dann geht's los.
2: Das war im Ursprung ein einzelner Ton von der Diskette aus einer Sound Library. Den haben die beiden so lang bearbeitet, kurz geschnitten und auf den Beat gesetzt, bis sie dann endlich zufrieden waren. Und das hat tatsächlich eine ganze Nacht gedauert. Nur dieses eine Gitarrenriff. Aber ich glaube, vielleicht ist das auch genau das, was The Power so besonders macht. Einfach Spaß haben, sich Zeit lassen, rumprobieren, sich ein bisschen auch in Kleinigkeiten verlieren, ohne dass einfach jemand reinredet.
0: Und dann kommt, I've got the power! Ach ja, und zwischendurch kommt noch diese eine Stimme. Amerikanische Firma Transcept Technology, Trese Biolog, Presurst du Computer auf Bersanelny Sputnik. Ich habe das niemals auswendig gelernt. Ich kann das einfach, weil ich die Zeit geliebt habe, die 90er, und das einfach so derbe war. Also checkt mal unsere YouTube-Channel aus. Und zwar die Folge mit Snap the Power. Und das Ganze natürlich bei YouTube müsst ihr uns einmal suchen. Und dann geht's los und hört euch das an. Das ist wirklich krass. Und ja, weil wir jetzt die ganze Zeit natürlich schon mal so ein bisschen Spaß drauf gemacht haben, vielleicht schafft es ja auch an diesem Wochenende jetzt noch. Euch erstmal eine schöne Zeit. Jetzt Luther Vandross mit Janet Jackson zusammen. The best things in life are free. Wie zum Beispiel auch unsere Musik hier für euch.
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neu dabei, Spike Respect. Worte von Friederike aus Braunschweig über 90s Instagram.

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1: Heute an diesem 27. Juni dürfen wir einem deutschen Hip-Hopper zum Geburtstag gratulieren, nämlich Dendemann. Als Hälfte des Duos 1-2 feierte Ende der 90er Erfolge. In den Nullerjahren startete Daniel Ebel, wie Dendemann in Wirklichkeit heißt, eine erfolgreiche Solokarriere. Er wird 1974 in Wickede geboren. Und hier kommt noch der Chartüberblick des heutigen Tages im Jahr 1992. In den USA ist das hier top. Mariah Carey.

0: klingt die Nummer 1 Englands heute in 92. Die ABBA-Cover von Erasure sind ganz oben. Und bei uns in Deutschland ist das hier an der Spitze. In den deutschen Charts herrscht 92 Dancefieber mit Snap und Rhythm is a Dancer.
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Phoebe Hawkins, Right Beside You aus 94. Ihr hört 90s, 90s und hatten wir nicht alle so eine Phase, wo wir auch mal in den 90ern massiv Reggae gehört haben? Ich weiß das noch ganz genau, da waren wir alle so ganz entspannt drauf. Da hatten wir dann Bob Marley gehört und UB40 rauf und runter, das im Sommer 95. Und da gab es zum Beispiel auch einen Song, der war von Shaggy und Raven und den findet ihr auch in unserem 90s, 90s Reggae Radio. Richtig schöne Summer Hits und das Original ist von Mungo Jerry aus 1970, könnt ihr mal hören.

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1: Im Studio Dirk Justus. Deutschland schwitzt bei Rekordtemperaturen und ausgerechnet heute ist der Siebenschläfertag. Laut Bauernriegel zeigt der, wie der weitere Sommer aussieht. Aber Meteorologen sagen klar, darauf kann man sich überhaupt nicht verlassen. Anders als auf den Klimawandel, der solche Hitzewellen wahrscheinlicher macht. Schnaps, Sekt und Alkopops werden teurer. Finanzminister Klingbeil will nächstes Jahr offenbar die Alkoholsteuer um 20% erhöhen. Das Redaktionsnetzwerk Deutschland berichtet über einen entsprechenden Gesetzentwurf. Das bedeutet, eine Flasche Wodka oder Rum würde knapp 1 Euro teurer. Die Suche nach Überlebenden des schweren Doppelerdbebens in Venezuela wird so langsam ein Rennen gegen die Zeit. Über 50.000 Menschen werden vermisst, mehr als 90.000 wurden tot geborgen. Mittlerweile sind auch erste Helfer aus dem Ausland in der Region rund um die Hauptstadt Caracas angekommen. Kap Verde hat's vorgemacht und steht in der K.O.-Runde der Weltmeisterschaft. Heute kann etwa der Kongo nachziehen. Ein Sieg gegen Usbekistan und das Weiterkommen ist sicher. Vor dem Spiel Österreich gegen Algerien munkelt so mancher über eine drohende Schande von Kansas City. Denn bei einem Unentschieden sind beide weiter.
0: Das ist das Wichtigste für den Moment. 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
2: Sonnig ist es gerade in vielen Ecken. Zwischendurch schieben sich nur ein paar Wolken rein. Zum Nachmittag und Abend können an der Küste und Richtung Nordosten vereinzelt kräftige Gewitter runterkommen. Sonst bleibt's oft trocken. In den Bergen geht aber auch mal eins. Dazu wird's extrem heiß mit 36 bis 42 Grad. Morgen ziehen mehr Wolken auf. Es gibt vereinzelt heftige Gewitter. Und die Höchstwerte liegen meist bei 38 Grad.
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5: Rein in die Musik und die 13 Uhr Stunde an eurem wohlverdienten Wochenende. Yo, das Ganze mit Marco Tristram hier am Mikrofon. Und ab und zu taucht ein Song auf, der ist wirklich selten zu hören, aber wenn, ist er auf jeden Fall immer lustig. Gleich Rednecks mit Card Night Show aus 94. Vorher gibt's die Backstreet Boys. Oh mein Gott, da kann man richtig schön mitsingen. Quit Playing Games with My Heart aus 96. Und wir starten mit dem Captain Hollywood Project zum Updancen Only With You aus 93. Los geht's!

0: Das ist der Rhythmus, wo ich mit muss. Elton über Rednecks. Cotton Eye Joe.
1: Man kam nicht dran vorbei und man hat sich dann doch erwischt hin und wieder, dass man dann tatsächlich mitgewippt hat. Was ja ein bisschen, ich sag mal jetzt mal, Folkmusik, die ich ja mag, so die Pokes, Punk-Folkmusik und halt aber diesen Eurodance-Rhythmus, war schon eine geile Kombi irgendwie. Also ich fand Cotton Eye Joe irgendwie cool.

Sleeping in my car, Roxette. Ja, okay, aber nicht bei diesen Sommertemperaturen. Bitte nicht ins Auto und auch keinen drin vergessen. Keine Menschen, keine Tiere. Das ist richtig gefährlich. Also, ganz Deutschland ist im Griff des Sommers, in der Kralle. Wir wollten ja ein bisschen Hitze, aber teilweise ist es wirklich zu krass. Da muss man auch aufpassen, dass die Gesundheit nicht zu Schaden kommt. Also, ich würde vorstellen, ihr macht heute mal ganz entspannt, macht 90s an, holt euch irgendwie Mineralwasser, ein paar Saftschorlen, Kräuter, Früchtetees und chillt euch irgendwo in den Schatten und geht das Ganze schön gemütlich an. Jetzt mit Kenny Dope, The Bucketheads, The Bomb aus 95 bei 90s.

Jetzt rein in die Musik mit einer Gegend, wo ich auch gerne wäre. Da könnte man nämlich zwischendurch alle Viertelstunde mal ins Wasser springen und müsste hier nicht total durchschwitzen. Tupac mit Dr. Dre, California Love.

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LaBouche, Be My Lover hier bei 90s. Euer wohlverdientes Wochenende und jetzt gibt's deutschen Hip-Hop. Freue ich mich ganz besonders, denn Dendemann von 1-2, der hat heute am 27. Juni Geburtstag, wird 52. Wir sagen Happy Birthday und Dendemann fand ich schon immer cool. Ich habe ihn auch mal auf einem kleinen Privatkonzert damals im Radio gesehen und er hat ja so ein paar Sprüche drauf, die brennen sich in die Gehirnwindung. Zum Beispiel, auf dem Weg zwischen Tanke und Rastplatz habe ich mehr Karies gesehen als mancher Knastarzt. Das fand ich immer cool. Oder auch das Lied, wo er das Chillen fast verlernt hätte. Die allseits bekannte Omi von oben, meine Decke ist ihr Boden und so weiter. Also richtig coole Rhymes, hört mal drauf. Jetzt gibt's 1-2 mit Hand aufs Herz aus 99 aus unserem deutschen Hip-Hop-Radio von 90s. Das könnt ihr auch mal in App und Web selbst einschalten. Happy Birthday, Dendemann.

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1: Im Studio Colin Mock. Hat die Bundesregierung in Sachen Hitzeschutz versagt? Das wirft ihr zumindest der Hausärzteverband in den Funke-Zeitungen vor. Ein Kritikpunkt: Die Hausärzte kriegen es nicht vergütet, wenn sie ihre Patienten beraten, wie sie am besten mit solchen Temperaturen wie aktuell umgehen. In Venezuela werden nach dem schweren Doppelerdbeben über 50.000 Menschen vermisst. Mehr als 900 wurden bereits tot geborgen. Retter suchen mit schwerem Gerät und bloßen Händen weiter nach Überlebenden. Nach der Katastrophe am Mittwoch wird es so langsam ein Rennen gegen die Zeit. Wackelt der Deal? Die USA und der Iran greifen sich wieder gegenseitig an, trotz eigentlich vereinbarter Waffenruhe. US-Präsident J.D. Vance warnt vor einer weiteren Eskalation und betont, dass die USA bereit zu weiteren Angriffen sind. Er postet: Gewalt wird nur Gewalt erzeugen. Kap Verde hat's vorgemacht und steht in der K.O.-Runde der Weltmeisterschaft. Heute kann etwa der Kongo nachziehen, ein Sieg gegen Usbekistan und das Weiterkommen ist sicher. Vor dem Spiel Österreich gegen Algerien munkelt so mancher über eine drohende Schande von Kansas City, denn beide sind bei einem Unentschieden weiter.
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2: Sonnig ist es gerade in vielen Ecken. Zwischendurch schieben sich nur ein paar Wolken rein. Zum Nachmittag und Abend können an der Küste und Richtung Nordosten vereinzelt kräftige Gewitter runterkommen. Sonst bleibt es oft trocken. In den Bergen geht aber auch mal eins. Dazu wird's extrem heiß mit 36 bis 42 Grad. Morgen ziehen mehr Wolken auf. Es gibt vereinzelt heftige Gewitter. Und die Höchstwerte liegen meist bei 38 Grad.
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5: 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Kurz nach 14 Uhr, ich bin Marco Tristram. Euch einen ganz tollen Samstag. Brennt nicht weg, schnappt euch genug zu trinken, Eis, Schatten, was auch immer. Und auf dem Weg zum Freibad oder Badesee versorge ich euch mit cooler Musik, gleich mit The Offspring, Pretty Fly, Michael Jackson, Blood on the Dance Floor und bei den Temperaturen bleibt sogar schon die Zunge kleben. Rosella, wollte ich sagen. Are you ready to fly? Aus 92. Los geht's, ihr Lieben.

0: 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Blue, Dabadi, Eiffel 65.
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0: Hoch die Hände, Wochenende, The Offspring, Pretty Fly for a White Guy. Und das hier müsst ihr unbedingt mal hören, das ist so cool, weil das geht natürlich um unsere Lieblingssongs der 90er.
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0: Folge 5 ist schon wieder am Start. Geht mal zu YouTube, sucht den 90s 90s Channel und dort bekommt ihr Decoded. Da werden die Songs auseinandergenommen mit was für Samples, Beats und Vocals, die so zusammengebastelt wurden. Und heute geht's um mein Lieblingslied tatsächlich aus den 90ern. Es war 1990, ich war 18 Jahre alt und wir sind sowas von abgegangen auf The Power of Snap. Das war so cool. Tom Wax, unser Mann aus dem Team für elektronische Musik, hat ihn für euch entschlüsselt.
2: Ja, bei dieser Folge durfte ich endlich mal Luca Ancelotti kennenlernen, einen der Produzenten von Snap. Und der hat erzählt, dass The Power eigentlich eher so als Art Fun-Projekt und Ablenkung vom Auftragsstress gedacht war. Luca und auch sein Kollege Michael Münzing, sehr renommierter, bekannter DJ aus dem Dorian Gray, die haben 89 an verschiedenen Alben mitgearbeitet. Unter anderem haben sie das Album von Moses Pelham produziert. Und irgendwie waren da alle unzufrieden. Jeder hat so reingeredet, ganz unter dem Motto, so viele Köche verderben den Brei. Und eines Abends haben die beiden dann wohl beschlossen, wir brauchen jetzt was Eigenes, irgendwas so nur für uns. Ja, da haben sie sich ins Studio gesetzt und sich da das alles gemütlich gemacht, ihre ganzen Platten mal durchgehört, rumgejammt und sind dabei eigentlich durch puren Zufall über diesen Song hier gestolpert.

0: Da war plötzlich der Schlachtruf, der dann um die ganze Welt ging. Und natürlich steckt in dem Track noch sehr, sehr viel mehr drin. Aber vielleicht war auch genau das Geheimnis hinter dem Track. Niemand redet rein, es gibt keine Vorgaben. Zwei Produzenten machen einfach das, worauf sie Bock haben und landen damit dann am Ende einen absoluten Welthit.
1: Cool, also diese Gesangszeile kannte ich auch noch nicht. Das war ja dann dieses legendäre I've got the power. Kriegt ihr ja auch bei uns zu hören. Also geht mal rein in unseren Channel und zwar bei YouTube. Dort gibt es Decoded und dann werden eure Lieblingssongs entschlüsselt.
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Snap. Seal. But we're never gonna survive unless we get a little crazy. Und neu dabei, Gabrielle, Dreams. Eingewortet von

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1: Heute an diesem 27. Juni dürfen wir einem deutschen Hip-Hopper zum Geburtstag gratulieren, nämlich Dendemann. Als Hälfte des Duos 1-2 feierte Ende der 90er Erfolge. In den Nullerjahren startete Daniel Ebel, wie Dendemann in Wirklichkeit heißt, eine erfolgreiche Solokarriere. Er wird 1974 in Wickede geboren. Und hier kommt noch der Chartüberblick des heutigen Tages im Jahr 1992. In den USA ist das hier top, Mariah Carey.

0: klingt die Nummer 1 Englands heute in 92. Die ABBA-Cover von Erasure sind ganz oben. Und bei uns in Deutschland ist das hier an der Spitze. In den deutschen Charts herrscht 92 Dancefieber mit Snap und Rhythm is a Dancer.
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Brent McKay mit Love and Devotion an eurem Wochenende hier bei 90s 90s. Jetzt stellt euch mal vor, das Meer rauscht ein wenig, ihr habt einen Cocktail in der Hand, ihr seid unter Palmen, überall um euch herum sind so ein paar Typen mit Dreadlocks und alles ist total entspannt. Dann sind wir jetzt bei unserem 90s 90s Reggae Radio und da spiele ich jetzt einen Song draus. Inner Circle kommen rein mit Games People Play aus 94. Na, na, na.

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1: Im Studio Colin Mock. Europa ächzt in der Sommerhitze, ein Temperaturrekord nach dem anderen fällt.
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1: Im Studio Colin Mock.

0: Der eine Deal wackelt, der andere ist unterzeichnet. Israel und der Libanon haben ein Rahmenabkommen vereinbart, um nach Jahrzehnten Frieden zu schaffen und formal den Kriegszustand zu beenden. Gleichzeitig könnte der Deal zwischen dem Iran und den USA ins Wackeln kommen. Beide haben sich trotz Waffenruhe wieder angegriffen. Deutschlands Gegner für das WM-16-Finale am Montag steht jetzt fest. Es geht gegen Paraguay. Und Kap Verde hat die Sensation geschafft und sich in die K.O.-Runde gespielt. Da geht's jetzt gegen Argentinien mit Lionel Messi. Der sitzt in der kommenden Nacht aber erstmal auf der Bank. Argentinien hat den Gruppensieg sicher und setzt gegen Jordanien auf eine B11.
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2: Meist sonnig läuft der Nachmittag, aber ab und zu ziehen Wolken durch. Und an der Küste kann es bis zum Abend vereinzelt richtig krachen mit kräftigen Gewittern, teils auch unwetterartig. Dazu ist es weiter extrem heiß, meist zwischen 36 und 41 Grad, an der Küste etwas weniger. Morgen dann mehr Wolken und wieder vereinzelt heftige Gewitter, maximal um 38 Grad.
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4: 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Rein in die 15 Uhr Stunde und wir haben wieder ein prominentes Geburtstagskind aus den 90ern. Lay Nash, die Sängerin von Sixpence None the Richer. Ihr wisst schon, mit Kiss Me, die wird heute 50 Jahre alt. Happy Birthday von uns, vom ganzen 90s Team. Die freuen sich natürlich auch, dass ihre Lieder von damals bei uns nochmal wieder zum Leben erweckt wurden und jetzt so angesagt sind. Danach habe ich Wakefield Saturday Night. Ich bin Marco Tristram und wünsche euch einen schönen Samstag.

0: 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Mola Adebisi über Lenny Kravitz. Fly away.
1: Lenny Kravitz Flyaway, da gibt es zwei lustige Storys drüber. Die eine lustige Story ist, dass ich ihn interviewt habe bei Viva und dann ist an dem Tag irgendwie Buchhaltung, Personal, alles, alle Abteilungen, wo Frauen drin waren, die mit dem Studio nichts zu tun haben, sind im Studio gewesen, mit Dekolleté, mit Babyöl eingerieben und alle haben Push-Up angehabt, weil Lenny Kravitz im Studio war. Das war sehr lustig und von einem guten Freund, die Freundin, die war bei uns Maskenbildnerin und die ist dann nach Hause gekommen, hat ihre Tasche gepackt und ist den Privatflieger mit Lenny Kravitz einfach abgehauen. Also das sind meine zwei lustigen Geschichten zu Lenny Kravitz. Ich kann euch Männer nur sagen, wenn Lenny in der Nähe ist, einfach die Frau zu Hause einsperren. 90s.

NSYNC, Tearing Up My Heart hier bei 90s an diesem super Sommerwochenende mit Temperaturen, die teilweise die 40 Grad Marke erreichen. Also Leute, gebt auf euch acht, trinkt genug und sucht den Schatten auf und auf keinen Fall Sportveranstaltungen. Es ist auch so, dass im ganzen Bundesgebiet hunderte Veranstaltungen abgesagt wurden. Ich mache mal einen kurzen Überblick. Baden-Württemberg Jugendkulturfestival. In Bayern haben sie das Roland-Kaiser-Konzert abgesagt. In Berlin zum Beispiel das Bücherfest. In Brandenburg das Sommerfest des Kleist-Museums, in Bremen das Wachmannstraßenfest, in Hamburg den Halbmarathon, in Hessen den Großelterntag, in Meckpomm haben sie den Müritzlauf abgesagt, in Niedersachsen das Duderstadt Open Air, in Nordrhein-Westfalen, oh no, der CSD-Umzug, in Rheinland-Pfalz der Firmenlauf. In Sachsen fährt die Parkreisenbahn nicht mehr, in Dresden, Sachsen-Anhalt wurden Nachwuchs- und Fußballturniere abgesagt, Schleswig-Holstein wurden einige Events der Kieler Woche in kühlere Tageszeiten verlegt. Die Kinderkulturnacht in Eisenach in Thüringen wurde abgesagt und vieles, vieles andere. Also, passt auf euch auf. Am besten nehmt euch einen kühlen Drink, chillt euch in Schatten und hört 90s. Dann kann euch nichts passieren.

by Loonies. I got five on it. Reingewortet von Elite.

Schönes Wochenende für euch. Ich habe mich bisher noch geweigert, einkaufen zu gehen. Obwohl man ja feststellt, wenn man dann in die Discounter reingeht, da ist ja überall klimatisiert. Das ist ja wie in Amerika, in diesen Malls. Wenn du erst wieder rauskommst, dann läufst du gegen eine Wand. Hier ist MC Star, The Real McCoy, Another Night aus 93. Passt auch gut zum Party-Samstag.

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mit Donna Lewis, I Love You Always Forever. Das könnte man ja auch über die 90er Titel sagen, oder? Hier bei 90s 90s geht's gleich los mit dem Countdown und Sebastian mit den 40 besten Tracks der 90er. Von euch gewotet, könnt ihr noch mitmachen bei 90s 90s auf der Website 90s90s.de/countdown. Und ich war auch gerade nochmal drauf und habe mein Herzchen gesetzt für 1-2. Hand aufs Herz, habe ich heute auch schon bei mir in der Show gespielt. Richtig cool. Und Dendemann von 1-2, der hat heute nämlich Geburtstag. Wir sagen Happy Birthday. Er wird 52 und der Song ist einfach mega. Jetzt also rein in die Musik. Gleich viel Spaß mit Sebi. Ich bin Marco Trister und wir hören uns morgen ab 12 wieder. Einen habe ich noch aus unserem Britpop Radio von 90s. Oasis, Don't Look Back.

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1: Im Studio Colin Mock. Die Temperaturen setzen nicht nur Mensch und Tier, sondern auch den Autobahnen zu. Bundesweit gibt es Sperrungen wegen Hitzeschäden, zum Beispiel auf der A2 in Brandenburg. Die Bahn ist übrigens auch keine gute Alternative. Die Bahn rät selbst davon ab, sich bei den Rekordtemperaturen in ihre Züge zu setzen, wenn es nicht unbedingt nötig ist. Das macht Hoffnung, sagt Außenminister Wadephul zum Abkommen, das Israel und der Libanon unterschrieben haben. Sie wollen Frieden, allerdings wird es schwierig, wie verabredet, die vom Iran unterstützte Hisbollah-Miliz zu entwaffnen. Stichwort Iran, das Land und die USA haben sich trotz Waffenruhe wieder gegenseitig beschossen. Gerüchte über Kinderhandel auf der Online-Plattform Vinted beschäftigen jetzt nicht nur die Menschen in sozialen Medien, sondern auch die französische Justiz. Dort laufen Vorermittlungen. Hintergrund der Spekulationen sind auffällige Anzeigen auf dem Secondhand-Portal. Die Gerüchte gingen zum Beispiel bei TikTok viral. Letzter Spieltag in der WM-Gruppenphase heute. Lionel Messi darf auf der Bank Platz nehmen. Seine Argentinier sind schon Gruppensieger und setzen gegen Jordanien auf eine B11. Ein anderer Superstar muss dagegen heute noch liefern. Cristiano Ronaldos Portugiesen brauchen für den Gruppensieg heute einen Sieg gegen Kolumbien.
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2: Meist sonnig läuft der Nachmittag, aber ab und zu ziehen Wolken durch. Und an der Küste kann es bis zum Abend vereinzelt richtig krachen mit kräftigen Gewittern, teils auch unwetterartig. Dazu ist es weiter extrem heiß, meist zwischen 36 und 41 Grad, an der Küste etwas weniger. Morgen dann mehr Wolken und wieder vereinzelt heftige Gewitter, maximal um 38 Grad.
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2: Dazu hi und herzlich willkommen das Wochenende hier mit euren Top 40 Favoriten. Ich bin Sebastian und ich könnte mir vorstellen, dass es der heißeste Countdown des Jahres wird, also jedenfalls von den Außentemperaturen her. Von den Songs werden wir es gleich erfahren. In den nächsten knapp 3 Stunden geht's von der 40 bis zur Number One. Ich hoffe, ihr habt entweder einen Ventilator oder vielleicht auch eine Klimaanlage oder wenigstens einen kühlen Wasserschlauch und wir werden jetzt gleich loslegen. Jetzt erstmal Platz 3 der letzten Woche. Damit wollen wir mal anfangen. Das war Torn von Natalie Imbruglia. Auf der 2 landeten Texas mit Summer Sun und an der Spitze hatten wir Madonnas Beautiful Stranger. Mal gucken, ob sie weiterhin ganz oben auf dem Chart-Thron sitzt, die liebe Queen of Pop. Aber jetzt erstmal ganz unten rein in den Countdown. Wir starten die heutige sommerliche Show mit der Musik von Fatboy Slim. Leicht abgerutscht auf die 40. Hier ist der Rockefellers Gang. Willkommen zum Countdown.
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Platz 39 diese Woche. Ihr hört den 90s, 90s Countdown, Hochsommer, Wochenende und wir haben unseren Weg in Richtung Chartspitze gerade begonnen. Children war auf der 39 gerade.

0: auf der 37 in dieser Woche hier im Countdown der 40 beliebtesten 90er. Share haben wir gerade gehört mit Believe.
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0: Ja, ich hoffe, ihr kommt gut durch das hochsommerliche Rekordtemperaturenwochenende. Wir tun unser Bestes, euch mit sommerlichen 90ern zu versorgen. In dieser Show natürlich wieder handverlesen von euch so gevotet. Ihr könnt das nach der heutigen Sendung natürlich gleich wieder machen. Entweder über die Sender-App kann ich nur empfehlen. Da könnt ihr jeden Tag aufs Neue eure Favoriten anklicken oder ihr macht das Ganze auf 90s90s.de. Ich bin Sebastian, zum Glück hier mit Klimaanlage im 90s90s Studio. Jetzt der erste Neueinstieg und zwar von 1-2. Da landen wir nämlich im Bereich des deutschen Hip-Hop. Haben wir übrigens auch ein eigenes Radio in Web und App für diesen Sound. 1-2, das war damals Rabauke und Dendemann, kann ich mich erinnern. Ende der 90er hatten sie zum Beispiel diesen Song hier. Hand aufs Herz, Neueinstieg in dieser Woche im Countdown auf der 36.
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0: sind Erasure in der Chartshow hier bei 90s. 90s von euch diese Woche auf die 35 gewählt mit dem Song Always. Ein Platz runter von der 34 am letzten Wochenende. Sebastian mit euch gemeinsam auf dem Weg in Richtung Chartspitze. Ja, und wir haben jede Menge, eine gute Portion auf jeden Fall sommerliche 90er hier auf unserem Weg jetzt noch in Richtung Chartspitze. Passt natürlich zur Saison, dass ihr ganz besonders die Summer 90s im Augenblick gerade anklickt.
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0: Wir dancen weiter in Richtung Number One und zwar mit diesem Song hier, mit dieser Collective, Urban Cookie Collective. Hier ist Feels Like Heaven 34.

Gute Laune Sound, Anfang der 90er in den Charts gewesen und auch in diesem Jahr wieder hier bei 90s 90s in den Charts. Das war Groove is in the Heart im Countdown und Delight, Platz 33. Sebastian und der Weg in Richtung Chartspitze am Hochsommerwochenende hier im Countdown jetzt mit Take That auf der 32.

Lala und Freed from Desire im Countdown von 90s 90s. Ein Song, den man ja auch so immer mal wieder bei Fußball-EMs oder WMs so gehört hat als Hymne. Ist mir ja jetzt in diesem Jahr bei der WM noch nicht aufgefallen. Vielleicht habe ich es aber auch verpasst. Das ist die 31 gewesen hier in der offiziellen Chartshow vom Real 90s Radio. Freue mich, dass ihr dabei seid. Hoffentlich unter freiem Himmel und im Schatten. Hier kommt der nächste Neueinstieg und wir sind in der Top 30 diese Woche gelandet mit Platz 30. Wieder mit dabei, hier sind die Red Hot Chili Peppers. Sie sind zurück mit Under the Brick.

Sound der Mitte der 90er, die Clubs beherrscht hat. Alex Party im 90s Countdown. Diese Woche leicht abgerutscht von der 11 am letzten Wochenende, runtergegangen auf die 29. Don't Give Me Your Life. Aber ihr wisst ja Bescheid, ihr könnt diese Trends natürlich jederzeit wieder umkehren mit euren Klicks. Gleich nach der Show, entweder über die Sender-App oder über 90s90s.de. Zwei Möglichkeiten, hier dabei zu sein und sich ins Geschehen einzumischen. Wir gehen gleich in die nächste Stunde. Jetzt aber erstmal die 28 noch. Du, Trisha McNeil, Ain't That Just The Way. Und der nächste Neuanstieg danach von London Beat, noch die 27. I've Been Thinking About It. Hier ist Lutsch.

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1: Im Studio Colin Mock. Deutschland schwitzt bei Rekordtemperaturen und ausgerechnet heute ist der Siebenschläfertag. Laut Bauernregel zeigt der, wie der weitere Sommer aussieht. Aber Meteorologen sagen klar, darauf kann man sich überhaupt nicht verlassen. Anders als auf den Klimawandel, der solche Hitzewellen wahrscheinlicher macht. Der eine Deal wackelt, der andere ist unterzeichnet. Israel und der Libanon haben ein Rahmenabkommen vereinbart, um nach Jahrzehnten Frieden zu schaffen und formal den Kriegszustand zu beenden. Gleichzeitig könnte der Deal zwischen dem Iran und den USA ins Wackeln kommen. Beide haben sich trotz Waffenruhe wieder angegriffen. Alkohol könnte in Deutschland teurer werden. Die Alkoholsteuer soll nächstes Jahr um 20% erhöht werden. Das sieht ein Gesetzentwurf des Finanzministeriums vor, der dem Redaktionsnetzwerk Deutschland vorliegt. Der Preis für eine 0,7 Liter Flasche Wodka oder Whisky könnte um etwa 90 Cent steigen. Letzter Spieltag der WM-Prozent erhöht werden. Das sieht ein Gesetzentwurf des Finanzministeriums vor, der dem Redaktionsnetzwerk Deutschland vorliegt. Der Preis für eine 0,7 Liter Flasche Wodka oder Whisky könnte um etwa 90 Cent steigen.

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1: Meist sonnig ist es gerade, zwischendurch ziehen ein paar Wolken durch, aber vor allem an der Nordsee und Richtung Nordosten kann vereinzelt auch ordentlich krachen mit kräftigen Gewittern, sonst bleibt's oft trocken. Dazu ist es extrem heiß, mit Topwerten zwischen 36 und 41 Grad. Morgen kommen mehr Wolken dazu, es bleibt aber weiter sehr heiß, mit maximal bis zu 38 Grad und ab und zu ist wieder ein kräftiges Gewitter drin.
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2: Countdown. Ja, und da gehen wir rein in die nächste Stunde des dieswöchigen Countdowns. 40 Songs bei 40 Grad könnte man an diesem Hochsommerwochenende sagen. Ich hoffe, ihr seid gut gewappnet und bisher gut durchgekommen durch diese Zeit. Ja, 26 Tracks noch auf dem Weg in Richtung Nummer 1. Ja, und da könnte es nicht nur Rekordtemperaturen, sondern auch eine Rekordnummer 1 geben. Madonna weilt nämlich schon eine ganze Weile hier oben auf der Spitzenposition. Beautiful Stranger. Eventuell kommt ja eine weitere Nummer 1 Woche dazu. Am Ende der Show werden wir es erfahren. Jetzt aber erstmal rein und zwar mit Two Unlimited. Zwei Plätze geht's hoch für den Tribal Dance. Na prima, das passt doch zum Sommer auf der 26. Hier sind Two Unlimited.
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Ja, die 40 beliebtesten 90er und auch R&B und Soul-Fans haben natürlich abgestimmt in den vergangenen Tagen hier für diese Show. Das waren Destiny's Child, 5 Plätze nach oben auf die 25 gegangen und Say My Name nonstop weiter. Hier kommen die Cardigans, 96 hatten sie diesen Übererfolg, kann man sagen. Loveful kann sich verbessern von 35 auf 24.

die Zusammenarbeit von Carlos Santana und dem Sänger der Band Matchbox 20, Rob Thomas. Ein Spät-90er Hit kann sich wieder verbessern. Smooth geht nämlich von der 29 hier im 90s Countdown diese Woche auf die 23. Und ihr könnt nach der heutigen Show, wenn eure Finger dann nicht zu feucht sind von der Hitze oder euer Handy nicht ausgegangen ist wegen der Temperaturen, natürlich gleich wieder abstimmen für die nächstwöchige Show, wenn ihr möchtet, in Web und App hier bei 90s. Ich bin Sebastian und wir gehen weiter in Richtung Top 20 und da sind wir bei diesem Song hier. Ich glaube, Teile von diesem Track kann jeder von euch mitsingen, oder? Wir probieren es mal. Hier sind die Brote auf der 22. Jein.

0: Platz 21 an diesem Wochenende, Dr. Alban und It's My Life.
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0: Halbzeit auf dem Weg in Richtung Summer Number One hier im Countdown. Und das bedeutet, wir schauen in einen speziellen Chartjahrgang und zwar wochengenau. Was ist denn Ende Juni, am letzten Juni-Wochenende 1997 an der Spitze der offiziellen deutschen Charts gewesen? Also auf die Woche genau, vor 29 Jahren. Das waren diese Jungs hier und das waren wirklich noch Jungs. Richtig junge Jungs, blutjung. Hanson, nämlich die Brüder, waren auf der 1 vor 29 Jahren mit diesem Song hier. Mm-bop.

0: Ja, das war das Chartdebüt und der Karrierestart von Christina Aguilera Ende der 90er. Diese Woche auf der 20 gelandet hier im 90s 90s Countdown. Ihr habt den Song 5 Plätze nach vorne geschoben mit euren Stimmen in der Sender-App oder auf der Homepage 90s90s.de. Von der 25 also auf Number 20, Genie in a Bottle. Und damit sind wir in der Top 20 gelandet. Nonstop weiter in Richtung Summer Number 1.
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0: Chicane, Dance Sound, Saltwater.

Britney hier im Countdown, im Rekordverdächtigen bei 90s 90s an diesem Sommerwochenende. Baby One More Time haben wir gerade gehört auf Platz 18. Ich hoffe, ihr habt ein schattiges Plätzchen gefunden. Zwei Möglichkeiten, diese Show zu hören. Am Samstagnachmittag, frühen Abend oder am Sonntagvormittag zur Frühstückszeit. Jo, ganz egal, wo ihr steckt, was ihr macht, vielleicht schon in den Ferien, im Urlaub seid, vielleicht aber auch noch immer im Arbeitsalltag. Danke fürs Abstimmen an dieser Stelle. Ohne eure Hilfe, ohne eure Votes, eure Klicks in Web und App würde ja hier gar keine Reihenfolge zustande bekommen. Ich bin ja nur Sebastian und zähle die Songs rückwärts. Immer am Wochenende. Ist mein Hobby. So, jetzt eine Dame, die in den kommenden Tagen, in der kommenden Woche auf einen, ja, gewaltigen Geburtstag zusteuert. 81, Debbie Harry nämlich, mit ihrem Comeback mit Blondie Ende der 90er auf Platz 17. Hier ist Maria auf dem

Ja, ein Gipfeltreffen der 90er Superstars hier in diesen Minuten im 90s Countdown. Britney, Blondie und dann Mariah Carey. Gerade Platz 16 ist es in dieser Woche geworden mit einem gewaltigen Sprung von der 39 Fantasy. So, es geht langsam in Richtung Finalstunde, aber ganz so weit sind wir noch nicht hier im Countdown. Mit dem nächsten Neuanstieg auf der 15 noch in dieser Stunde Land of Dreaming von Masterboy und gleich danach Gabrielle, die 14 Dreams. Aber jetzt erstmal Masterboy.

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1: Im Studio Colin Mock. Europa ächzt in der Sommerhitze. Ein Temperaturrekord nach dem anderen fällt. Unter der Hitze leiden auch nicht nur Menschen, Tiere und Pflanzen, auch die Gletscher in den Alpen. Die Schneereserven aus dem Winter sind jetzt schon so gut wie weggeschmolzen. Das ist laut Experten außergewöhnlich früh. Das macht Hoffnung, sagt Außenminister Wadephul zum Abkommen, das Israel und der Libanon unterschrieben haben. Sie wollen Frieden, allerdings wird es schwierig, wie verabredet, die vom Iran unterstützte Hisbollah-Miliz zu entwaffnen. Stichwort Iran, das Land und die USA haben sich trotz Waffenruhe wieder gegenseitig beschossen. US-Präsident Trump stellt ein weiteres Mal plakativ unter Beweis, wen er für den Größten hält. Sich selbst. Er hat nun eine Jubiläums-Sonderausgabe des US-Reisepasses präsentiert, mit einem Foto von sich drauf. Das Weiße Haus spricht vom Patriotenpass. Letzter Spieltag in der WM-Gruppenphase heute. Lionel Messi darf auf der Bank Platz nehmen. Seine Argentinier sind schon Gruppensieger und setzen gegen Jordanien auf eine B11. Ein anderer Superstar muss dagegen heute noch liefern. Cristiano Ronaldos Portugiesen brauchen für den Gruppensieg heute einen Sieg gegen Kolumbien.
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2: Meist sonnig geht's durch den Abend, aber es ziehen auch mal Wolken durch. Und vor allem Richtung Küste und rüber bis in den Nordosten kann es am Abend vereinzelt kräftig krachen mit Gewittern, teils auch mit Unwetterpotenzial. In der Nacht bleibt's sonst oft klar, im Norden gibt's häufiger heftige Gewitter. Die Tiefstwerte liegen bei 26 bis 17 Grad. Morgen kommen mehr Wolken rein, dazu ab und zu kräftige Gewitter und es wird weiter richtig heiß mit maximal 38 Grad.
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2: 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Da gehen wir rein in die alles entscheidende dritte Stunde hier im Hochsommer-Countdown der 40 beliebtesten 90er. Ich bin Sebastian, 13 Songs noch auf dem Weg in Richtung Spitze und die wurde in der letzten Woche einmal mehr eingenommen von der Dame, von der im Augenblick wieder alle reden. Es kommt in wenigen Tagen jetzt endlich das neue Album Confessions Part 2 und dann wird sie auch noch in der Halbzeitpause der Fußball-WM performen. Madonna nämlich, Titelverteidigerin mit dem Song Beautiful Stranger. Jetzt aber erstmal Platz 13, keine Veränderung, das ist der Sound von Dario G. Bleibt auf der 13, Sunshine.
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Ace of Base sind zurück hier im Countdown bei 90s 90s mit dem Song The Sign. Diese Woche als höchster Neu- oder Wiedereinstieg von euch gleich in Web und App auf die 12 gewählt. Ein Song fehlt jetzt noch vor der dieswöchigen Sommer-Top 10. Und auf der 11 haben wir Gigi D'Agostino. Here is Another Way.

Das ist Musik von dem Mann, der uns vielleicht gerade auf Mallorca zuhört. Da ist Oli P. ja hingezogen. Das war Flugzeuge im Bauch hier als Eröffnung der dieswöchigen Top 10 im 90s Countdown. Oli verbessert sich mit eurer Hilfe von Platz 15 letztes Wochenende. An diesem Wochenende also auf die 10. Ich bin Sebastian, damit sind wir in der Top 10 gelandet. Aqua, einen Platz darüber. Hier kommt das Barbie Girl von 5 in dieser Woche auf der 9 gelandet. 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

0: Edwin Collins, letzte Woche auf der 8, diese Woche wieder diese Position, keine Veränderung für A Girl Like You.
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0: Gleich rein, die 7 sommerlichen Songs hier an der Chartspitze, aber vorher nochmal der Blick zurück in die Chartgeschichte. Flashback-Song in dieser Stunde kommt aus dem Jahrgang 1993. Jetzt muss ich mal kurz rechnen, das sind 33 Jahre, wenn ich mich nicht verrechne. Auf die Woche genau, nämlich in der letzten Juniwoche ist dieser Dance-Sound hier nämlich an der Chartspitze in Deutschland gewesen. Culture Beat, Flashback-Song von 93, Ende Juni, Mr. Bane.

Eine Party mit MC Light, hoffentlich eine Poolparty bei euch an diesem Wochenende oder wenigstens unter dem Rasensprenger oder an einem See. Das war gerade MC Light und Cold Rocket Party, Platz 7 im 90s Countdown. Wir sind auf dem Weg in Richtung Number 1. Sebastian hier mit der 6 OMC, in dieser Woche zurückgekehrt in die Top 10. How bizarre!

Plätzchen runtergerutscht. Letztes Mal noch auf der 2 dieser Song, den wir gerade gehört haben. Hier ist der 90s Countdown von 2 auf 5, also Texas in dieser Woche und Summer Sun. Wenige Minuten nur noch, dann wissen wir, was ist die sommerliche Number One an diesem Wochenende. Hier jetzt Natalie Imbruglia von 3, 1 runter, 4, Torn.

Wes Alané kann sich 3 Plätze nach vorne schieben im dieswöchigen 90s Countdown von Platz 6 auf die 3. Und damit sind wir jetzt hier auf der Zielgeraden. Ein Song fehlt, um genau zu sein, nur noch vor der Number 1. Und das sind S-Club 7, die sich ja schon seit langem S-Club nennen. Und da gab es auch in den letzten Jahren und Monaten immer mal wieder das eine oder andere Gerücht um ein Comeback, um eine Reunion. Aber jetzt habe ich auch schon wieder eine Weile nichts mehr davon gehört. Deswegen gehen wir mal zurück in die 90er mit S-Club 7. Der Song, einen gewaltigen Sprung legt er hin von der 19 auf die 2. Bring it all back.

0: geht hoch auf die 2 an diesem Wochenende, also Bring It All Back hier in der Chartshow bei 90s S Club 7. Und das bedeutet, wir sind jetzt an der Chartspitze angekommen, also der Song, der die meisten Klicks von euch erhalten hat in den vergangenen Tagen in der Sender-App oder auf 90s90s.de. Ja, und das ist eine Dame, auf die sich wieder alle Blicke in diesem Sommer richten. Zum Beispiel in Paris habe ich gesehen, letzte Woche wurde Madonna in Paris gesichtet in einem sommerlichen roten Kleid. Ja, aber noch viel wichtiger natürlich, in den nächsten Tagen steuern wir ja auf ihr neues Dance-Album zu, Confessions Part 2. Und dann nicht zuletzt wird sie ja auch noch Teil sein der legendären, neuartigen Halbzeitshow bei der Fußball-WM im Juli.
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0: Und von wem so viel die Rede ist, der bleibt natürlich auf dem Chartthron. Die Queen of Pop verteidigt ihn, Madonna, Beautiful Stranger.

Letzte Woche die 1, diese Woche also wieder auf der 1. Madonna verteidigt ihren Chartthron, auch diesmal hier Beautiful Stranger. Damit gehen wir also in den Juli rein mit dieser Number 1. Ihr könnt es entscheiden, sollte es so bleiben oder habt ihr eine andere Idee? Jetzt also gerne wieder das Handy öffnen, wenn es noch nicht den Geist aufgegeben hat wegen der Temperaturen. Sender-App aufmachen und wieder abstimmen für den Countdown oder ihr macht das Ganze auf 90s90s.de. Dann hoffe ich mal, dass ihr weiterhin schön durch Summer Weekend hier mit den coolen 90ern kommt. Ich bin Sebastian.

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1: Im Studio Colin Mock. Deutschland brät in der Sommerhitze und der neue Temperaturrekord von gestern ist heute direkt wieder geknackt worden. 41,5 Grad warm war es heute laut vorläufigen Daten des DWD in Sachsen-Anhalt. Die offizielle Bestätigung, ob es tatsächlich ein neuer Temperaturrekord war, gibt's vermutlich erst nach dem Wochenende. Hat die Bundesrät in der Sommerhitze und der neue Temperaturrekord von gestern ist heute direkt wieder geknackt worden. 41,5 Grad warm war es heute laut vorläufigen Daten des DWD in Sachsen-Anhalt. Die offizielle Bestätigung, ob es tatsächlich ein neuer Temperaturrekord

0: ein Rahmenabkommen vereinbart, um nach Jahrzehnten Frieden zu schaffen und formal den Kriegszustand zu beenden. Gleichzeitig könnte der Deal zwischen dem Iran und den USA ins Wackeln kommen. Beide haben sich trotz Waffenruhe wieder angegriffen. Letzter Spieltag der WM-Gruppenphase. Den Auftakt macht heute Abend die Gruppe L und da ist noch einiges drin. England will gegen Panama gewinnen und den Gruppensieg klar machen, aber Kroatien und Ghana spielen gegeneinander und könnten auch beide noch Erster werden.
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2: Meist sonnig geht's durch den Abend, aber es ziehen auch mal Wolken durch. Und vor allem Richtung Küste und rüber bis in den Nordosten kann es am Abend vereinzelt kräftig krachen mit Gewittern, teils auch mit Unwetterpotenzial. In der Nacht bleibt's sonst oft klar, im Norden gibt's häufiger heftige Gewitter. Die Tiefstwerte liegen bei 26 bis 17 Grad. Morgen kommen mehr Wolken rein, dazu ab und zu kräftige Gewitter und es wird weiter richtig heiß mit maximal 38 Grad.

0: verstanden, was ich mit diesem Song sagen wollte. DJ Bobo über Pray.
1: Ja, beim Song Pray ist der Weltverbesserer DJ Bobo ganz, ganz schwer durchgekommen. Für mich war das so eine Art Earth-Song, übersetzt auf Eurodance. Ich habe versucht, in meinen Raps sozialkritische Sachen anzusprechen. Warum ist in anderen Kulturen anderes falsch und hier richtig und umgekehrt? Ich habe versucht, in Eurodance ein bisschen meine weltverbessernde Optik reinzubringen. Am Ende muss man sagen, ich glaube, die Raps sind so schnell, dass gar kein mitbekommen hat, was ich überhaupt erzähle, aber für mich war es wichtig. Nein.

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1: Im Studio Colin Mock. 41,5 Grad. Die sind laut vorläufigen Daten des Deutschen Wetterdienstes heute in Sachsen-Anhalt gemessen worden. Der erst gestern aufgestellte Temperaturrekord ist damit direkt wieder gebrochen worden. Auch morgen ist laut DWD keine große Entspannung in Sicht. Es bleibt weiter sehr heiß. Schnaps, Sekt und Alkopops werden teurer. Finanzminister Klingbeil will nächstes Jahr offenbar die Alkoholsteuer um 20% erhöhen. Das Redaktionsnetzwerk berichtet über einen entsprechenden Gesetzentwurf. Das bedeutet, eine Flasche Wodka oder Rum würde knapp 1 Euro teurer. Ein Erdbeben hat Afghanistan erschüttert. Es war auch in der Hauptstadt Kabul zu spüren. Das Zentrum des Bebens lag im Nordosten des Landes. Die Erschütterungen waren ähnlich stark wie im August vor einem Jahr. Damals starben über 2000 Menschen. Letzter Spieltag in der WM-Gruppenphase heute. Lionel Messi darf auf der Bank Platz nehmen. Seine Argentinier sind schon Gruppensieger und setzen gegen Jordanien auf eine B11. Ein anderer Superstar muss dagegen heute noch liefern. Cristiano Ronaldos Portugiesen brauchen für den Gruppensieg heute einen Sieg gegen Kolumbien.
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1: Seine Argentinier sind schon Gruppensieger und setzen gegen Jordanien auf eine B11. Ein anderer Superstar muss dagegen heute noch liefern. Cristiano Ronaldos Portugiesen brauchen für den Gruppensieg heute einen Sieg gegen Kolumbien.
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In der Nacht bleibt's sonst oft klar, im Norden gibt's häufiger heftige Gewitter. Die Tiefstwerte liegen bei 26 bis 17 Grad. Morgen kommen mehr Wolken rein, dazu ab und zu kräftige Gewitter und es wird weiter richtig heiß mit maximal

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1: Erst ein Flop, dann ein Hit. Push the Feeling On verschwindet 92 schnell aus den Charts, bis der US-Produzent MK einen Remix draus macht. Plötzlich läuft der Song in allen Clubs und wird 1994 ein Riesenerfolg. Die Nightcrawlers löschen kurzerhand die Originalversion und machen den Remix offiziell zur ersten Single ihres Albums. Bis heute wirklich ein 90s-Klassiker.
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1: Im Studio Colin Mock. Deutschland brät in der Sommerhitze und der neue Temperaturrekord von gestern ist heute direkt wieder geknackt worden. 41,5 Grad warm war es heute laut vorläufigen Daten des DWD in Sachsen-Anhalt. Die offizielle Bestätigung, ob es tatsächlich ein neuer Temperaturrekord war, gibt's vermutlich erst nach dem Wochenende. Ein Erdbeben hat Afghanistan erschüttert. Es war auch in der Hauptstadt Kabul zu spüren. Das Zentrum des Bebens lag im Nordosten des Landes. Die Erschütterungen waren ähnlich stark wie im August vor einem Jahr. Damals starben über 2000 Menschen. Gerüchte über Kinderhandel auf der Online-Plattform Vinted beschäftigen jetzt nicht nur die Menschen in sozialen Medien, sondern auch die französische Justiz. Dort laufen Vorermittlungen. Hintergrund der Spekulationen sind auffällige Anzeigen auf dem Secondhand-Portal. Die Gerüchte gingen zum Beispiel bei TikTok viral. Letzter Spieltag der WM-Gruppenphase. Den Auftakt macht heute Abend die Gruppe L und da ist noch einiges drin. England will gegen Panama gewinnen und den Gruppensieg klar machen, aber Kroatien und Ghana spielen gegeneinander und könnten. Die Gerüchte gingen zum Beispiel bei TikTok viral. Letzter Spieltag der WM-Gruppenphase. Den Auftakt macht heute Abend die Gruppe L und da ist noch einiges drin. England will gegen Panama gewinnen und den Gruppensieg

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1: Gewitter sind am Abend vor allem im Nordwesten und Norden ein Thema, teils mit heftigen Starkregen und Hagel und in einzelnen Zellen auch mit Sturmböen bis Orkanböen möglich. Sonst bleibt's oft trocken bei Tiefstwerten zwischen 26 und 17 Grad. Morgen dann Sonne und Wolken im Mix. An der Küste ziehen letzte Gewitter ab. Später kann es aber wieder vereinzelt krachen. Dazu wird's richtig heiß mit bis zu 42 Grad.

0: an das Leben, so wie er es immer führen wollte. Mos T über George Michael. Freedom.
1: Ich habe als junger Stöpsel, also ich sag mal so gefühlt 20 Jahre, in England viel im Studio gearbeitet von Trevor Horn. Das ist so der Produzent von zum Beispiel einer Grace Jones und auch George Michael. Ich habe George Michael damals auch in den Gängen vom Studio immer getroffen und das war ein ganz, ganz aufmerksamer, sehr, sehr sympathischer Mensch. Freedom war natürlich von ihm so eine Hymne an das Leben und eigentlich auch das, was er sich, glaube ich, selber gewünscht hat, einfach die Freiheit, das machen zu dürfen, was man so gerne möchte.

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1: Im Studio Lisa Schwarzkopf. Deutschland brät in der Sommerhitze und der neue Temperaturrekord ist direkt wieder geknackt worden. 41,5 Grad warm war es heute laut vorläufigen Daten des DWD in Sachsen-Anhalt. Die offizielle Bestätigung, ob es tatsächlich ein neuer Temperaturrekord war, gibt's vermutlich erst nach dem Wochenende. Hat die Bundesregierung in Sachen Hitzeschutz versagt? Das wirft ihr zumindest der Hausärzteverband in den Funke-Zeitungen vor. Ein Kritikpunkt: Die Hausärzte kriegen es nicht vergütet, wenn sie ihre Patienten beraten, wie sie am besten mit solchen Temperaturen umgehen. Der eine Deal wackelt, der andere ist unterzeichnet. Israel und der Libanon haben ein Rahmenabkommen vereinbart, um nach Jahrzehnten Frieden zu schaffen und formal den Kriegszustand zu beenden. Gleichzeitig könnte der Deal zwischen Iran und USA ins Wackeln kommen. Beide haben sich trotz Waffenruhe wieder angegriffen. Kap Verde hat's vorgemacht und steht in der K.O.-Runde der Weltmeisterschaft. Heute kann etwa der Kongo nachziehen. Ein Sieg gegen Usbekistan und das Weiterkommen ist sicher. Vor dem Spiel Österreich gegen Algerien munkelt so mancher über eine drohende Schande von Kansas City. Denn bei einem Unentschieden sind beide weiter.
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2: Gewitter sind am Abend vor allem im Nordwesten und Norden ein Thema, teils mit heftigen Starkregen und Hagel und in einzelnen Zellen auch mit Sturmböen bis Orkanböen möglich. Sonst bleibt's oft trocken bei Tiefstwerten zwischen 26 und 17 Grad. Morgen dann Sonne und Wolken im Mix. An der Küste ziehen letzte Gewitter ab. Später kann es aber wieder vereinzelt krachen. Dazu wird's richtig heiß mit bis zu 42 Grad.

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1: 1997 erscheint Everybody und sorgt erstmal für Verwirrung. Ein Song über das Comeback der Backstreet Boys, obwohl es ihr erstes US-Album ist. Ihr Label will den Song erst nicht veröffentlichen, doch die Band setzt sich durch und landet einen ihrer größten Hits. 90s, 90s. Everybody.

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1: Im Studio Lisa Schwarzkopf. 41,5 Grad. Die sind laut vorläufigen Daten des Deutschen Wetterdienstes heute in Sachsen-Anhalt gemessen worden. Der erst gestern aufgestellte Temperaturrekord ist damit direkt wieder gebrochen worden. Auch morgen ist laut DWD keine große Entspannung in Sicht. Es bleibt weiter sehr heiß. Deutschland schwitzt und schwitzt. Gerade weil es nachts keine Abkühlung gab, kann die Hitze wirklich gefährlich werden. Die Feuerwehr Köln hat nach eigenen Angaben innerhalb von 24 Stunden 7 Menschen bewusstlos und völlig überhitzt in ihren Wohnungen aufgefunden, meist im Dachgeschoss. Helfer aus Deutschland sind im Erdbebengebiet von Venezuela eingetroffen. Rund 50 Frauen und Männer des THW haben auch 4 Spürhunde dabei. Sie sollen helfen, Überlebende in den Trümmern zu finden. Von dem Doppelbeben sind laut den Vereinten Nationen fast 7 Millionen Menschen betroffen. Letzter Spieltag heute in der WM-Gruppenphase. Lionel Messi darf auf der Bank Platz nehmen. Seine Argentinier sind schon Gruppensieger und setzen gegen Jordanien auf eine B11. Ein anderer Superstar muss dagegen heute noch liefern. Ronaldos Portugiesen brauchen für den Gruppensieg heute einen Sieg gegen Kolumbien.
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2: Die Gewitter sind am Abend vor allem im Nordwesten und Norden ein Thema. Teils mit heftigem Starkregen und Hagel und in einzelnen Zellen auch mit Sturmböen bis Orkanböen möglich. Sonst bleibt's oft trocken bei Tiefstwerten zwischen 26 und 17 Grad. Morgen dann Sonne und Wolken im Mix. An der Küste ziehen letzte Gewitter ab. Später kann es aber wieder vereinzelt krachen. Dazu wird's richtig heiß mit bis zu 42 Grad.

0: Kürze liegt die Würze. MC Fetti über die Fantastischen Vier. MFG. MFG, mit freundlichen
1: Grüßen. Also ich war ja und bin immer noch sehr großer Fantastischen Vier-Fan. Und als dann MFG kam, da haben die ja nochmal ein bisschen ihre ganzen alten Songs, sag ich mal, mit einem neuen Style übersprungen. So

0: Und MFG war dann nochmal so ein bisschen neue Power. Ja, es war sehr kreativ und ich stehe auch ein bisschen auf diese Abkürzungen. Und diese Abkürzungen haben mich ja auch durchs Graffiti ein bisschen geprägt. Ne? Dann hat man 3 Buchstaben oder 4 Buchstaben und auch der Name von einem ist ja auch ein bisschen abgewandelt dann, den man malt. Und Abkürzungen sind immer am Start.
1: Nein.

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1: Im Studio Lisa Schwarzkopf. Deutschland brät in der Sommerhitze und der neue Temperaturrekord ist direkt wieder geknackt worden. 41,5 Grad warm war es laut vorläufigen Daten des DWD in Sachsen-Anhalt. Die offizielle Bestätigung, ob es tatsächlich ein neuer Temperaturrekord war, gibt's vermutlich erst nach dem Wochenende. Hat die Bundesregierung in Sachen Hitzeschutz versagt? Das wirft ihr zumindest der Hausärzteverband in den Funke-Zeitungen vor. Ein Kritikpunkt: Die Hausärzte kriegen es nicht vergütet, wenn sie ihre Patienten beraten, wie sie am besten mit solchen Temperaturen umgehen. Fast eine Viertelmillion Menschen sind zum Christopher Street Day in München zusammengekommen. Trotz großer Hitze haben sich nach Angaben der Polizei rund 30.000 am Demonstrationszug beteiligt. Am Straßenrand standen dann weitere schätzungsweise 200.000 Menschen. Kap Verde hat's vorgemacht und steht in der K.O.-Runde der Weltmeisterschaft. Heute kann etwa der Kongo nachziehen. Ein Sieg gegen Usbekistan und das Weiterkommen ist sicher. Vor dem Spiel Österreich gegen Algerien munkelt so mancher über eine drohende Schande von Kansas City. Denn bei einem Unentschieden sind beide weiter.
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2: Gewitter sind am Abend vor allem im Nordwesten und Norden ein Thema, teils mit heftigem Starkregen und Hagel und in einzelnen Zellen auch mit Sturmböen bis Orkanböen möglich. Sonst bleibt's oft trocken bei Tiefstwerten zwischen 26 und 17 Grad. Morgen dann Sonne und Wolken im Mix. An der Küste ziehen letzte Gewitter ab. Später kann es aber wieder vereinzelt krachen. Dazu wird's richtig heiß mit bis zu 42 Grad.

0: Skateboard durch die Straßen Berlins. Adel Tawil über EMF. Unbelievable. You're
1: unbelievable. Ist für mich ein Lied, das ich sehr mit meiner Jugend verbinde. Damals noch in Berlin-Spandau zur Schule gegangen und habe mir mein erstes Skateboard gekauft. Ja. Und da gab es auch diese Klamotten dazu, ja, so Vision Streetwear. Und man hatte so bestimmte Schuhe, die so extra so Skaterschuhe, und ist dann irgendwie durch die Straßen gezogen mit seinen Kumpels auf den Boards. Und dann kam dieses Lied, das war so eine Skaterhymne, also EMF, Unbelievable. Die hatten halt nur diesen einen riesen Hit, aber wenn man den dann hört, dann weiß man genau und

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1: Im Studio Lisa Schwarzkopf. 41,5 Grad. Die sind laut vorläufigen Daten des Deutschen Wetterdienstes gestern in Sachsen-Anhalt gemessen worden. Der erst am Freitag aufgestellte Temperaturrekord ist damit direkt wieder gebrochen worden. Auch heute ist laut DWD keine große Entspannung in Sicht. Es bleibt weiter sehr heiß. Helfer aus Deutschland sind im Erdbebengebiet von Venezuela eingetroffen. Rund 50 Frauen und Männer des THW haben auch 4 Spürhunde dabei. Sie sollen helfen, Überlebende in den Trümmern zu finden. Von dem Doppelbeben sind laut den Vereinten Nationen fast 7 Millionen Menschen betroffen. Unterdessen hat Venezuela nach dem verheerenden Doppelerdbeben immer mehr Tote zu beklagen. Stand jetzt sind über 1400 Menschen bei der Naturkatastrophe westlich der Hauptstadt Caracas ums Leben gekommen. Mehr als 3000 wurden verletzt. Nach Zehntausenden wird immer noch gesucht. Letzter Spieltag heute in der WM-Gruppenphase. Lionel Messi darf auf der Bank Platz nehmen. Seine Argentinier sind schon Gruppensieger und setzen gegen Jordanien auf eine B11. Ein anderer Superstar muss dagegen heute noch liefern. Ronaldos Portugiesen brauchen für den Gruppensieg heute einen Sieg gegen Kolumbien.
0: Das ist das Wichtigste für den Moment. 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
2: Wolkig geht's gerade in vielen Ecken weiter. Und vom Nordwesten rüber bis in den Norden kann's vereinzelt ordentlich krachen mit kräftigen Gewittern, heftigem Regen und Hagel. Dazu sind auch mal Sturmböen möglich. Sonst bleibt's oft klarer und trocken. Die Temperaturen liegen aktuell zwischen 26 und 17 Grad. Tagsüber wird's dann richtig heiß mit 32 bis 38 Grad. Vereinzelt sind auch wieder starke Gewitter drin.

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1: Drehbuchautor und Produzent Richard Curtis lässt Wet Wet Wet die Wahl. Interpretiert für meinen Film 4 Hochzeiten und ein Todesfall einen Klassiker neu. Entweder I Will Survive von Gloria Gaynor, Can't Smile Without You von Barry Manilow oder, und jetzt kommt's, Love Is All Around von The Trucks. Tja, die Band hat den richtigen Riecher und landet mit der Version von Love Is All Around einen Riesenhit.
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